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1: Ich bin Hendrik Daum. Erstmals in der bundesdeutschen Geschichte ist die CDU aus einem Landtag geflogen. In Mecklenburg-Vorpommern ist sie nicht mehr im Landtag vertreten. Nach dem vorläufigen Endergebnis erreicht die CDU nur 4,9% der Stimmen. Sieger der Landtagswahl ist die AfD mit gut 38%. Die SPD von Ministerpräsidentin Schwesig kommt auf 35,5%. Die Linke und die Grünen schaffen es in den Landtag. SPD, Linke und Grüne hätten gemeinsam eine Mehrheit. Schwesig im ZDF.
2: Die AfD hat keine Mehrheiten, eine Regierung zu bilden. Die Mehrheit liegt bei den demokratischen Parteien. Und ich wünsche mir, dass alle ins Gespräch gehen unter den Demokraten und ausloten, wie man gemeinsam eine demokratische Regierung bilden kann.
1: Bei der Abgeordnetenhauswahl in Berlin hat sich die Linke unter Spitzenkandidatin Elif Eralp mit fast 26% durchgesetzt. Die CDU erreicht nur noch knapp 19%. Danach folgen die AfD mit 16%, die Grünen mit 14% und die SPD mit 12%. Der Präsident des Deutschen Instituts für Wirtschaftsforschung, Fratscher, hat die geplanten Maßnahmen der Bundesregierung gegen die hohen Spritpreise scharf kritisiert. Der erneute Tankrabatt koste viel Geld, das die Bundesregierung gar nicht habe und sei auch sozial ungerecht. Nach dem Hackerangriff auf die Ludwig-Maximilians-Universität wirft der SPD-Landtagsabgeordnete von Brunn der Hochschule vor, die Betroffenen erst nach 3 Tagen informiert zu haben. Laut LMU haben die Hacker Namen, Adressen und Bankdaten von Studenten abgegriffen. Der neue Bundestrainer Jürgen Klopp empfängt heute den ersten Teil seines XXL-Kaders. Bis zum Mittag sollen alle Spieler in Herzogenaurach eintreffen. Dort bereitet sich das DFB-Team auf das erste Klopp-Länderspiel am Donnerstag gegen die Niederlande vor. Thomas Bremser berichtet.
3: Klopp muss nicht nur jede Menge Spieler kennenlernen, sondern ihnen auch seine Spielweise und Taktik erklären. Nach nur wenigen Trainingseinheiten geht es Mittwoch dann schon weiter nach Amsterdam zum Auftakt in der Nations League. Klopp hat ja für seine ersten 4 Spiele fast 2 komplett unterschiedliche Kader nominiert. Heute trifft er unter anderem auf seinen neuen Stammtorhüter Marc-André Ter Stegen, Kapitän Joshua Kimmich und gleich 6 Neulinge.
4: Der KI-generierte Autoverkehrsdienst meldet auf der A8 von München in Richtung Stuttgart, ist zwischen dem Dreieck Eschenried und der Anschlussstelle Dachau-Fürstenfeldbruck ein Unfall passiert. Hier steht Ihnen derzeit der Standstreifen nicht zur Verfügung, da er blockiert ist. Bitte achten Sie auf die reduzierte Verkehrsführung. Ihr Autoverkehrsdienst wünscht gute Fahrt. Mit aktuellen Daten vom MET Norwegen hier das KI-generierte Wetter für München. In den nächsten Stunden wird sich das Wetter stetig wandeln. Zunächst erwarten wir einen stark bewölkten Morgen mit Temperaturen von etwa 11 Grad. Im Laufe des Tages ändert sich die Situation und wir können uns über einen sonnigen Mittag mit einigen Wolken freuen, wobei es bis auf rund 14 Grad wärmer werden wird. Am Nachmittag ist eine leichte Verschlechterung der Wetterlage vorhergesagt, sodass es bewölkt, aber immerhin noch mit etwas Sonne und Temperaturen um die 15 Grad sein wird. Abends verdichten sich die Wolken weiter und wir können bis zu einer Temperatur von etwa 11 Grad erwarten. Die Nacht bleibt überwiegend bewölkt, wobei die Tiefstemperaturen bis auf ungefähr 8 Grad sinken werden.

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1: Sie hören Radio Today, 89 München, die genaue Zeit. Es ist jetzt 3 Uhr und 3 Minuten.

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1: Ich bin Hendrik Daum. Es ist eine historische Schlappe für die Kanzlerpartei. Erstmals in der bundesdeutschen Geschichte ist die CDU aus einem Landtag geflogen. In Mecklenburg-Vorpommern schafft sie es mit nur noch 4,9% nicht mehr in den Landtag. Sieger der Landtagswahl ist die AfD mit gut 38%. Die SPD von Ministerpräsidentin Schwesig kommt auf 35,5%. Die Linke und die Grünen schaffen es in den Landtag. SPD, Linke und Grüne zusammen hätten eine Regierung. Mehrheit. Die Abgeordnetenhauswahl in Berlin hat die Linke unter Spitzenkandidatin Elif Eralp mit fast 26% und großem Vorsprung gewonnen. Die CDU erreicht nur noch knapp 19%. Danach folgen die AfD mit 16%, die Grünen mit 14% und die SPD mit 12%. Nach dem Hackerangriff auf die Ludwig-Maximilians-Universität wirft der SPD-Landtagsabgeordnete von Brunn der Hochschule vor, die Betroffenen erst nach 3 Tagen informiert zu haben. Laut LMU haben die Hacker Namen, Adressen und Bankdaten von Studenten abgegriffen. Der Präsident des Deutschen Instituts für Wirtschaftsforschung, Fratscher, hat die geplanten Maßnahmen der Bundesregierung gegen die hohen Spritpreise scharf kritisiert. Der erneute Tankrabatt koste viel Geld, das die Bundesregierung gar nicht habe und sei auch sozial ungerecht. Die Regierung in Italien will muslimischen Schülerinnen verbieten, Gesichtsschleier zu tragen. In Italien gehe man mit unverhülltem Gesicht zur Schule, sagte Regierungschefin Meloni. Außerdem kündigte sie an, den Anteil ausländischer Schüler in jeder Klasse zu begrenzen. Diese Obergrenze soll die Integration beschleunigen. In der Fußball-Bundesliga hat Paderborn am Abend Hoffenheim mit 3:1 besiegt. Zuvor endete das Aufsteigerduell Schalke gegen Elversberg torlos mit 0:0. Leverkusen gewann gegen Leipzig mit 2:0. Und das deutsche Tennisteam steht im Finale des Davis Cups. Alexander Zverev sorgte für den entscheidenden 3. Punkt. Zuletzt stand die deutsche Mannschaft 1993 im Finale des Davis Cups.
2: Der KI-generierte Autoverkehrsdienst meldet auf der A8 von München in Richtung Stuttgart, ist zwischen dem Dreieck Eschenried und Dachau-Fürstenfeldbruck ein Standstreifen blockiert. Hier kam es zu einem Unfall. Vorsicht bitte auf der A96, wenn Sie von München nach Lindau unterwegs sind. Zwischen Sendling und Leim ist der rechte Fahrstreifen blockiert. Hier besteht Gefahr durch einen defekten Lastwagen. Ihr Autoverkehrsdienst wünscht gute Fahrt. Mit aktuellen Daten vom MET Norwegen hier das KI-generierte Wetter für München. Bis zum Morgen bleibt die Bewölkung stark, Temperaturrückgang auf 11 Grad. Der Tag beginnt also recht kühl und trüb. Ab Mittag lockert die Wolkendecke etwas auf, sodass es sonnig mit Wolken wird, die Temperaturen steigen bis dahin auf 14 Grad. Am Nachmittag ändert sich das Bild nur geringfügig. Es bleibt bewölkt, aber es gibt immerhin noch ein wenig Sonne, die Temperaturen erreichen ihren Höhepunkt bei etwa 15 Grad. Zum Abend hin verdichten sich die Wolken wieder und sorgen für eine trübe Stimmung bei Temperaturen um 11 Grad. In der Nacht zu Dienstag bleibt es dann weiterhin bewölkt, die Tiefstwerte gehen auf 8 Grad zurück.

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1: Sie hören Radio Today, 89 München, die genaue Zeit. Es ist jetzt 4:03.

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1: Ich bin Hendrik Daum. Das ist ein Novum in der bundesdeutschen Geschichte. Erstmals ist die CDU aus einem Landtag geflogen. In Mecklenburg-Vorpommern scheiterte die CDU mit nur 4,9% an der 5%-Hürde. Sieger der Landtagswahl ist die AfD mit gut 38%. Die SPD von Ministerpräsidentin Schwesig kommt auf 35,5%. Ein Dreierbündnis aus SPD, Linke und Grünen hätte eine Regierungsmehrheit. Schwesig im ZDF.
2: Die AfD hat keine Mehrheiten, eine Regierung zu bilden. Die Mehrheit liegt bei den demokratischen Parteien. Und ich wünsche mir, dass alle ins Gespräch gehen unter den Demokraten und ausloten, wie man gemeinsam eine demokratische Regierung bilden kann.
1: Und die Abgeordnetenhauswahl in Berlin hat die Linke deutlich mit fast 26% gewonnen. Die CDU stürzt ab auf knapp 19%. Danach folgen die AfD mit 16, die Grünen mit 14 und die SPD mit 12%. Das Münchner Oktoberfest hat einen Bilderbuchstart erlebt. Die Festleitung schätzt die Besucherzahl am ersten Wiesnwochenende auf knapp 1 Million. Einen besseren Auftakt könne man sich nicht wünschen, sagte Wiesnchef Scharpf. Auch schlimme Einsätze blieben den Helfern bisher erspart. Der frühere Bundesverkehrsminister Scheuer muss sich ab heute vor Gericht verantworten. Er soll vor dem Untersuchungsausschuss zur Pkw-Maut gelogen haben. Scheuer steht deshalb vor dem Berliner Landgericht wegen des Verdachts der Falschaussage. Scheuer weist die Vorwürfe zurück. Insgesamt sind 12 Verhandlungstage angesetzt. Die Pkw-Maut ist am Ende ja gescheitert. Den deutschen Steuerzahler hat das 270 Millionen Euro gekostet. Der neue Bundestrainer Jürgen Klopp empfängt heute den ersten Teil seines XXL-Kaders. Bis zum Mittag sollen alle Spieler in Herzogenaurach eintreffen. Dort bereitet sich das DFB-Team auf das erste Klopp-Länderspiel am Donnerstag gegen die Niederlande vor. Thomas Bremser berichtet.
3: Klopp muss nicht nur jede Menge Spieler kennenlernen, sondern ihnen auch seine Spielweise und Taktik erklären. Nach nur wenigen Trainingseinheiten geht es Mittwoch dann schon weiter nach Amsterdam zum Auftakt in der Nations League. Klopp hat ja für seine ersten 4 Spiele fast 2 komplett unterschiedliche Kader nominiert. Heute trifft er unter anderem auf seinen neuen Stammtorhüter Marc-André Ter Stegen, Kapitän Joshua Kimmich und gleich 6 Neulinge.
4: Der KI-generierte Autoverkehrsdienst meldet normalen Verkehr in und um München. Mit aktuellen Daten vom MET Norwegen hier das KI-generierte Wetter für München. Der neue Tag ist da und wir schauen auf einen interessanten Montag, 21. September 2026. Schon jetzt, kurz vor 4 Uhr morgens, zeigt uns die Wetterkarte, dass der Morgen eher bewölkt, mit nur ein wenig Sonne werden wird. Die Temperaturen halten sich bei etwa 12 Grad, ein ruhiger Start in den Tag also. Zum Mittag hin ändert sich das Bild, mehr Sonne und Wolken teilen sich den Himmel, während die Temperaturen auf angenehme 15 Grad ansteigen. Das macht Lust, kurz vor die Tür zu gehen oder beim Mittagessen einen Blick aus dem Fenster zu werfen. Der Nachmittag verläuft dann wieder etwas bewölkter mit ein wenig Sonne, aber immer noch recht warm bei Temperaturen um 16 Grad. Ein guter Zeitpunkt, um spazieren zu gehen oder im Freien zu essen. Am Abend sieht es dann anders aus, stark bewölkt wird es werden und die Temperaturen sinken auf etwa 12 Grad. Vielleicht der richtige Moment, um den Film anzusehen, den man schon lange schauen wollte. Die Nacht bis zum Dienstagmorgen gestaltet sich kaum bewölkt, was bedeutet, dass wir einen klaren Sternenhimmel erwarten können. Allerdings kühlt es auf Tiefstwerte um 8 Grad ab, also besser warm anziehen, wenn man nochmal vor die Tür muss.
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1: Ich bin Hendrik Daum. Einen schönen guten Morgen. Es ist eine historische Schlappe für die Kanzlerpartei. Erstmals in der bundesdeutschen Geschichte ist die CDU aus einem Landtag geflogen. In Mecklenburg-Vorpommern scheitert sie mit nur noch 4,9% an der 5%-Hürde. Sieger der Landtagswahl ist die AfD mit gut 38%. Die SPD von Ministerpräsidentin Schwesig kommt auf 35,5%. SPD, Linke und Grüne hätten gemeinsam eine Regierungsmehrheit. Und schauen wir nach Berlin. Hier hat die Linke die Abgeordnetenhauswahlen mit fast 26% und großem Vorsprung gewonnen. Die CDU stürzt ab auf nur noch knapp 19%. Das Münchner Oktoberfest hat einen Bilderbuchstart erlebt. Die Festleitung schätzt die Besucherzahl am ersten Wiesnwochenende auf knapp 1 Million. Einen besseren Auftakt könne man sich nicht wünschen, sagte Wiesnchef Scharpf. Auch schlimme Einsätze blieben den Helfern bisher erspart. Kurios, ein 25-jähriger Berliner brach sich den Arm beim Armdrücken. Inzwischen ist auch klar, warum ein Fahrgeschäft plötzlich anhielt und einige Menschen minutenlang kopfüber hängen blieben. Ein defekter Sensor hatte das Karussell gestoppt. Das Bauteil wurde ausgewechselt. Verletzt wurde bei dem Vorfall niemand. Nach dem Hackerangriff auf die Ludwig-Maximilians-Universität wirft der SPD-Landtagsabgeordnete von Brunn der Hochschule vor, die Betroffenen erst nach 3 Tagen informiert zu haben. Laut LMU haben die Hacker Namen, Adressen und Bankdaten von Studenten abgegriffen. Der neue Bundestrainer Jürgen Klopp empfängt heute den ersten Teil seines XXL-Kaders. Bis zum Mittag sollen alle Spieler in Herzogenaurach eintreffen. Dort bereitet sich das DFB-Team auf das erste Klopp-Länderspiel am Donnerstag gegen die Niederlande vor. Thomas Bremser berichtet.
2: Klopp muss nicht nur jede Menge Spieler kennenlernen, sondern ihnen auch seine Spielweise und Taktik erklären. Nach nur wenigen Trainingseinheiten geht es Mittwoch dann schon weiter nach Amsterdam zum Auftakt in der Nations League. Klopp hat ja für seine ersten 4 Spiele fast 2 komplett unterschiedliche Kader nominiert. Heute trifft er unter anderem auf seinen neuen Stammtorhüter Marc-André Ter Stegen, Kapitän Joshua Kimmich und gleich 6 Neulinge.
3: Der KI-generierte Autoverkehrsdienst meldet normalen Verkehr in und um München. Mit aktuellen Daten vom MET Norwegen hier das KI-generierte Wetter für München. Heute Morgen erwarten wir eine bewölkte Situation mit dennoch ein wenig Sonne. Die Temperatur liegt dabei bei etwa 12 Grad. Im Laufe des Mittags lockert die Bewölkung auf und es wird sonnig mit Wolken, wobei sich die Temperatur auf bis zu 15 Grad erhöhen wird. Am Nachmittag kehrt die Bewölkung zurück, aber noch immer gibt es ein wenig Sonne und die Temperaturen erreichen Höchstwerte von etwa 16 Grad. Am Abend schließt sich der Himmel stark bewölkt und es kühlt auf bis zu 12 Grad ab. In der Nacht klart es dann wieder auf, sodass kaum noch Bewölkung zu erwarten ist. Die Tiefstemperaturen sinken dabei auf etwa 8 Grad.

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3: Es ist ganz genau 6 Uhr und 3 Minuten geworden. Wir messen 13 Grad in München-Thalkirchen. 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
1: Ich bin Julia Wassilkow. Guten Morgen. Es ist ein Debakel für die CDU bei den Landtagswahlen. In Mecklenburg-Vorpommern fliegt sie aus dem Parlament. In Berlin verliert sie klar gegen die Linke. Der Druck auf Kanzler Merz dürfte damit weiter steigen. Noch am Abend hat er aber klargestellt, dass er weitermachen will. David Riemer.
2: Kanzler Merz ist schwer angeschlagen. Nur 13 Minuten, nachdem erste Zahlen veröffentlicht wurden, tritt der CDU-Chef vor die Presse. Das Wahlergebnis in Mecklenburg-Vorpommern hat er als Desaster bezeichnet. Noch nie seit Bestehen der Bundesrepublik ist die CDU aus einem Parlament geflogen. Trotzdem, Merz hält an seinem Reformkurs fest. Er wolle Deutschland voranbringen und werde als CDU-Chef und Bundeskanzler Verantwortung übernehmen.
1: Das Münchner Oktoberfest hat einen Bilderbuchstart hingelegt. Die Festleitung schätzt die Besucherzahl am ersten Wiesnwochenende auf knapp 1 Million. Auch schlimme Einsätze blieben den Helfern bisher erspart. Die Gewerkschaft IG Metall ruft für heute bundesweit zu Protesten auf. Anlass sind die Probleme in der deutschen Automobilindustrie. Das Protestmotto lautet Zukunft statt Kahlschlag. Zusammenhalt ist unsere stärkste Marke. Beklagt wird, dass vor allem die Mitarbeitenden die Folgen der Autokrise tragen müssten. Die Gewerkschaft erwartet, dass sich insgesamt mehr als 100.000 Beschäftigte beteiligen. Der frühere Bundesverkehrsminister Scheuer muss sich ab heute vor Gericht verantworten. Er soll vor dem Untersuchungsausschuss zur Pkw-Maut gelogen haben. Scheuer steht deshalb vor dem Berliner Landgericht wegen des Verdachts der Falschaussage. Er weist die Vorwürfe zurück. Die Pkw-Maut ist am Ende ja gescheitert. Den deutschen Steuerzahler hat das 270 Millionen Euro gekostet. In der Fußball-Bundesliga hat Paderborn am Abend Hoffenheim mit 3:1 besiegt. Zuvor endete das Aufsteigerduell Schalke gegen Elversberg torlos mit 0:0. Leverkusen gewann gegen Leipzig mit 2:0. Und der neue Bundestrainer Jürgen Klopp empfängt heute den ersten Teil seines XXL-Kaders. Bis zum Mittag sollen alle Spieler in Herzogenaurach eintreffen. Dort bereitet sich das DFB-Team auf die ersten Länderspiele in der Nations League vor.
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3: Und der Radio Today Verkehrsdienst meldet im Moment störungsfreien Verkehr in und um München.
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3: Geblitzt wird in Gräfelfing die Amtmannstraße, in Holzkirchen die Heigenkammerstraße Höhe Industriegebiet West, dann in Penzberg von Sindelsdorf kommen Höhe Penzberger Bahnhof, die Ortsdurchfahrt von Miesbach von Bayern kommend Höhe Bayerischer Hof, in der Ortsdurchfahrt Igmating die Schlossstraße in der 30er-Zone, die Ortsdurchfahrt Kleinhelfendorf bei Aing bei der Kirche, die Ortseinfahrt Karlsfeld von München kommend in der 50er-Zone und in Planegg die München der Straße. Und für weitere Blitze am besten gleich direkt die Studionummer 089 723 2000.
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3: Die neue Woche startet heute zunächst unbeständig, vor allem im Süden fällt zunächst noch Regen. Im weiteren Tagesverlauf kommt dann von Westen her immer mehr die Sonne raus bei Werten von 14 bis 20 Grad. Ab Dienstag wird es dann insgesamt wieder sonniger. In München, Thalkirchen, in Valley Churchen messen wir derzeit genau 13 Grad und zum Abschluss noch die genaue Zeit. Es ist mittlerweile 6:17 Uhr.

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6 Uhr und mittlerweile 25 Minuten. 6.25 Uhr, in genau 5 Minuten ist es 6:30. Und 6:30 gibt es auch heute wieder den Blick ins historische Kalenderblatt. Heute für Montag, den 21. September. Wir schauen dann auf den 21. September im Jahr 1676. An diesem Tag wurde Innozenz der 11. zum Papst gewählt. Was er für eine bewegte Vergangenheit hatte, das beschäftigt uns gleich beim Blick ins historische Kalenderblatt. Also bleiben Sie noch dabei. Wir tun auch heute wieder was gegen die Kreuzworträtselbildung.

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1: 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Heute ist der Montag, der 21. September. 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Die Zeit 6 Uhr und genau 30 Minuten. Es ist ganz genau 6:30. Benedetto Odescalchi. Er lebte in den Jahren 1611 bis 1689, studierte Kirchenrecht und diente danach im Vatikan. Als Bischof von Novara fiel er durch seinen asketischen Lebenswandel auf. Er galt als mildtätiger Vater der Armen. Anschließend wirkte der Geistliche wieder an der Kurie. Seine Wahl zum Papst im September 1676 beendete eine Reihe schwacher Pontifikate. Innozenz XI. Behielt seine schlichte Lebensweise bei, beschnitt den üppigen Lebensstil des päpstlichen Hofes und achtete auf Sittenstrenge. Innozenz versuchte, die Fürsten Europas zu einer heiligen Liga gegen die vorrückenden Türken zu vereinigen und vermittelte 1683 das Defensivbündnis zwischen Kaiser Leopold I. und Johann Sobieski von Polen-Litauen. Dadurch wurde Sobieski im September 1683 zum entscheidenden Befreier Wiens von der Belagerung durch ein osmanisches Heer. Die Türken drängte er weit nach Ungarn zurück. Zeitgenössische Geschichtsschreiber verliehen Innozenz den Titel Verteidiger des christlichen Abendlands. Vergeblich versuchte der Papst Ludwig XIV. Von Eingriffen in die französische Kirche abzuhalten und kritisierte dessen brutales Vorgehen gegen die Hugenotten. Ludwig drohte mit einer Invasion des Kirchenstaates. Für seinen Lebenswandel und seine Gewissenhaftigkeit wurde Innozenz dann im Jahr 1956 selig gesprochen. Der zuletzt gemeldete Blitzer steht in Gräfelfing auf der Amtmannstraße. Und wenn auch Sie Blitzer melden wollen, dann entweder die Freecall-Nummer 0800-TODAY oder gleich direkt im Studio anrufen unter 089 723 2000 723 2000.

Nach einem gelungenen Wiesnauftakt hat Münchens Oberbürgermeister Krause jetzt eine Pause gebraucht. Am Sonntagvormittag sagte er wegen Kreislaufschwierigkeiten das Anzapfen in der Bräurosel ab. Es sei nichts Besonderes passiert, sagte ein Sprecher auf Anfrage. Krause habe lediglich leichte Kreislaufprobleme gehabt. Der neue Rathauschef hatte am Vortag das erste Fass mit 2 Schlägen angezapft.

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2: Nach den Landtagswahlen in Mecklenburg-Vorpommern und Berlin deuten sich schwierige Wochen für die schwarz-rote Koalition an. Nach diesem Wahlabend sei für ihn klar, dass wir eben nicht einfach so weitermachen können, sagte SPD-Generalsekretär Klüssendorf in der ARD. Für ihn sei klar, es gebe Diskussionsbedarf innerhalb der Koalition. Das gelte unter anderem für die Abschaffung der abschlagsfreien Rente nach 45 Beitragsjahren. Der stellvertretende Vorsitzende der Unionsfraktion Mittelberg warnte davor, die zwischen Union und SPD getroffenen Vereinbarungen und Reformen jetzt in Frage zu stellen. Politische Beobachter kommentieren, dass die SPD jetzt bei den Reformen noch mehr auf der Bremse stehen könnte. AfD-Chefin Alice Weidel fordert Bundeskanzler Merz auf, Konsequenzen aus den schwachen Ergebnissen der CDU bei den Landtagswahlen zu ziehen. Weidel sagte, die CDU sei auch deshalb so schwach in Mecklenburg-Vorpommern geworden und in Berlin und im Bund, weil sie als Volkspartei von der AfD abgelöst worden sei. Und das heißt im Bund eigentlich ganz klar, Friedrich Merz muss die Konsequenzen ziehen.

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0: Ein bislang noch unbekannter Hacker hat sich Zugang zu persönlichen Daten von Studenten der LMU in München verschafft. Der Hacker könne die Namen der Studenten sowie Post- und E-Mail-Adressen, Geburtsorte, Bankdaten sowie weitere private, heikle Angaben erbeutet haben. Nach Angaben der LMU wurde der Vorfall bereits am Mittwoch bemerkt. Informationen dazu stellte die Universität allerdings erst am Samstag ins Internet. 6.58 Uhr.
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3: Es ist ganz genau 7 Uhr und eine Minute geworden. Wir messen 13 Grad in München-Thalkirchen. 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
1: Ich bin Julia Wasilkow. Guten Morgen. Super-GAU für die CDU bei den Landtagswahlen. In Mecklenburg-Vorpommern fliegt sie erstmals aus einem Landesparlament. Und in Berlin verliert sie klar gegen die Linke. Es ist eine historische Zäsur für die Christlich-Demokratische Union Deutschlands. Der Druck auf den bereits angeschlagenen Kanzler Merkel dürfte damit weiter steigen. Dieser spricht von einem Desaster, macht aber deutlich, dass er weitermachen will. Der ukrainische Präsident Selenskyj trifft sich nach eigenen Angaben am Rande der UN-Vollversammlung in New York mit US-Präsident Trump. Das schrieb er nach einem Telefonat mit Trump auf X. Bei dem Gespräch wird es um den Krieg in der Ukraine gehen. Ulf Mauder.
2: Dazu will er Wege einer Deeskalation und Sicherheitsfragen in New York erörtern. Details nannte Selenskyj zwar nicht, klar ist aber, dass es ihm erneut vor allem um Patriot-Abwehrraketen für die Luftverteidigung der Ukraine gehen dürfte. Zudem braucht die Ukraine auch dringend Triebwerke für ihre Produktion eigener Drohnen und Marschflugkörper.
1: Wie sollen unsere 9-Euro-Geldscheine aussehen? Darüber können wir noch heute mitentscheiden. Denn die öffentliche Abstimmung über das Design der neuen Banknoten geht in die letzte Runde. Zur Auswahl stehen 10 Entwürfe mit Motiven wie Beethoven, Marie Curie oder dem Eisvogel. Abgestimmt werden kann auf der Internetseite der Europäischen Zentralbank. Die endgültige Entscheidung fällt voraussichtlich Ende des Jahres. Die Ludwig-Maximilians-Universität in München ist ja von Hackern angegriffen worden. Der SPD-Landtagsabgeordnete von Brunn wirft der Hochschule nun vor, die Betroffenen erst nach 3 Tagen informiert zu haben. Laut LMU haben die Hacker Namen, Adressen und Bankdaten von Studentinnen und Studenten abgegriffen. In der Fußball-Bundesliga hat Paderborn gegen Hoffenheim gewonnen. Der Aufsteiger siegte mit 3:1. Zuvor hatten sich Schalke und Elversberg 0:0 getrennt. Leverkusen besiegte Leipzig mit 2:0. Im Tennis steht das deutsche Davis Cup Team im Finalturnier im November in Bologna. Das Team um Alexander Zverev setzte sich in der Qualifikation gegen Kroatien mit 3:1 durch.
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4: Der Radio Today Verkehrsdienst meldet Bundesstraße B304, Dachau Richtung München, zwischen Feld-Mochinger Straße und Triebstraße momentan 1 Kilometer Stau.
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4: Geblitzt wird in Gräfelfing die Amtmannstraße, dann in Holzkirchen die Heigenkammerstraße, Höhe Industriegebiet West. Penzberg von Sindelsdorf kommend, Höhe Penzberger Bahnhof. Dann die Ortseinfahrt Miesbach von Weyern kommend, Höhe Bayerischer Hof. Die Ortsdurchfahrt Igmating auf der Schlossstraße in der 30er-Zone. Die Ortsdurchfahrt Kleinhelfendorf bei Aing bei der Kirche. Und in der Ortseinfahrt Karlsfeld von München kommend in der 50er-Zone in beiden Fahrtrichtungen. Und Neck die Münchner Straße. Und für weitere Plätze am besten gleich direkt die Studionummer 089 723 2000 723 2000.
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4: Die neue Woche startet heute zunächst unbeständig, vor allem im Süden fällt zunächst noch Regen. Im weiteren Tagesverlauf kommt dann von Westen her immer mehr die Sonne raus, bei Werten von 14 bis 20 Grad immerhin. Ab Dienstag wird es dann insgesamt wieder sonniger. In München, Thalkirchen, in Valley Churchen messen wir derzeit genau 13 Grad und zum Abschluss noch die genaue Zeit. Es ist mittlerweile 7 Uhr und 16 Minuten.
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0: Radio-Tour der die Morgenwelle am Montag, 7 Uhr und genau 20 Minuten. Das heißt, in ganz genau 10 Minuten wird es 7:30 und um 7:30 startet sie auch heute wieder die Tour der Open Line für private Ansagen unserer Hörer. Wenn Sie da mitmischen wollen mit Ihrem guten Spruch, das läuft wieder über die Studiotelefonnummer 089 723 2000. Um 7:30 geht's los in genau 10 Minuten. Wenn Sie etwas anbieten wollen, vielleicht suchen Sie auch etwas, einfach mitmachen unter 723 2000.
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Der Robert hat angerufen, er bestätigt noch einmal den Blitzer in Gräfelfing auf der Amtmannstraße. Vielen Dank, Robert. 7 Uhr mittlerweile 25 Minuten. Einer geht noch und dann startet sie. Um 7:30 geht's los. Die Today Open Line für private Kleinanzeigen oder Grüße. Und zwar über dieselbe Nummer wie für die Blitzer. 089 723 2000. Radio zum Mitreden. Jetzt dann gleich um 7:30. 089 723 2000 ist die Nummer.

0: Und so schnell kann es gehen. Jetzt ist es schon wieder soweit für die Today Open Line. Die Telefonnummer dafür ist die 089 723 2000. Radio zum Mitreden jetzt.
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0: Es ist die 7.30 Uhr Ausgabe, die Morgenwellen-Ausgabe der Today Open Line, mitten in der Wiesnzeit. Man könnte ja hier zum Beispiel jemanden suchen, mit dem man heute oder in den nächsten Tagen aufs Oktoberfest geht. Oder vielleicht doch lieber die klassischen Themen, der Satz Winterreifen, der Satz Sommerreifen. Vielleicht suchen Sie einen Nachmieter oder ein besonderes Ersatzteil. Oder vielleicht suchen Sie jemanden, der Ihnen hilft beim Malern oder beim Reparieren. 089 723 2000, das ist die Telefonnummer. Von privat an privat oder vielleicht ein netter Gruß. Auch heute am Montag gibt es nicht nur diese Morgenwellen-Ausgabe, nein, es gibt noch zwei weitere Ausgaben. Später dann am Nachmittag 16.30 Uhr die Nachmittagsausgabe mit Super Finke. Und dann gibt es auch noch eine Abendausgabe heute, die ist dann in knapp 12 Stunden um 19.30 Uhr. So, wie gewohnt am Montag immer etwas zögerlich. Wir warten noch ein wenig, vielleicht geht ja doch noch was. Wenn nicht, macht es natürlich auch nichts. Damit letzter Aufruf. Wer jetzt hier noch dabei sein möchte, bitte jetzt zügig anrufen. Ansonsten steigen wir wieder ein ins Musikprogramm. 089 723 2000.

Klassiker bei Radio Today. 7 Uhr und mittlerweile 39 Minuten. Ein ungewöhnlicher Einbruch beschäftigt die Polizei in Nordrhein-Westfalen. Ein Täter brach nachts in ein Café ein, ließ die Kasse aber völlig unangetastet. Stattdessen nahm er eine Torte und zwei Packungen Eiscreme mit und verschwand. Die Polizei sucht nach dem Einbrecher und weiß nach eigenen Angaben noch nicht, ob es sich gezielt auf Süßigkeiten abgesehen hatte oder ob das Zufall war. Für weitere Blitze am besten gleich direkt die Studionummer wählen 089 723 2000.

0: 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September. Die Zeit 7.45 Uhr. Das heißt, es ist ganz genau Viertel vor 8. 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
0: Nach den Landtagswahlen in Mecklenburg-Vorpommern und Berlin deuten sich schwierige Wochen für die schwarz-rote Koalition an. Nach diesem Wahlabend sei für ihn klar, dass wir eben nicht einfach so weitermachen können, sagte SPD-Generalsekretär Klüssendorf in der ARD. Für ihn sei klar, es gebe Diskussionsbedarf innerhalb der Koalition. Das gelte unter anderem für die Abschaffung der abschlagsfreien Rente nach 45 Beitragsjahren. Der stellvertretende Vorsitzende der Unionsfraktion Mittelberg warnte davor, die zwischen Union und SPD getroffenen Vereinbarungen und Reformen jetzt in Frage zu stellen. Politische Beobachter kommentieren, dass die SPD jetzt bei den Reformen noch mehr auf der Bremse stehen könnte. AfD-Chef Alice Weidel fordert Bundeskanzler Merz auf, Konsequenzen aus den schwachen Ergebnissen der CDU bei den Landtagswahlen zu ziehen. Weidel sagte, die CDU sei auch deshalb so schwach in Mecklenburg-Vorpommern geworden und in dem Berlin und auch im Bund, weil sie als Volkspartei von der AfD abgelöst worden sei. Und das heißt im Bund eigentlich ganz klar, Friedrich Merz muss die Konsequenzen

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0: Der zuletzt gemeldete Blitzer steht in Gräfelfing an der Amtbahnstraße. Und wenn auch Sie Blitzer melden wollen, dann am besten gleich direkt die Studionummer wählen 089 723 2000.
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0: Es ist ganz genau 8 Uhr und eine Minute geworden. Wir messen 13 Grad in München-Thalkirchen. 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

0: Das Münchner Oktoberfest hat einen Bilderbuchstart hingelegt. 450.000 Gäste kamen laut Festleitung allein am ersten Tag. Trotz dichten Gedränges auf dem Festgelände sprechen Polizei und Rettungskräfte von einem insgesamt ruhigen Verlauf. Für Aufsehen sorgte am ersten Tag ein Fahrgeschäft, in dem die Gäste wohl wegen einer technischen Störung für einige Minuten kopfüber festhingen. Der zuletzt gemeldete Blitzer steht in Gräfelfing auf der Amtmannstraße. Und wenn auch Sie Blitzer melden wollen, dann am besten die Studionummer 723 2000, 8 Uhr und gleich 5 Minuten.
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1: Ich bin Julia Wasilkow. Guten Morgen. Nach den Wahlschlappen in Berlin und Mecklenburg-Vorpommern steigt der Druck auf Kanzler Merz weiter. Trotzdem will er im Amt bleiben, das hat er schon gesagt. In Berlin sind schon alle Stimmen ausgezählt. Hier hat die Linke die Abgeordnetenhauswahl mit 25,7% klar gewonnen. In Mecklenburg-Vorpommern gewinnt die AfD mit 38,2%. Mit einem bundesweiten Aktionstag stemmt sich die IG Metall gegen den Jobabbau und weitere Einschnitte für Beschäftigte der Automobilbranche. Die Gewerkschaft will heute bei rund 280 Aktionen mehr als 100.000 Menschen mobilisieren. Claudia Wächter.
2: Zig Entlassungen, ganze Werke stehen auf der Kippe. Die Gewerkschaft macht nun mobil, fordert, dass die angeschlagene Branche investiert. Zum Beispiel in autonomes Fahren. Denn egal ob Audi, Mercedes, BMW und Co., das Made in Germany zieht nicht mehr. Die Konkurrenz aus China dagegen gibt Gas.
1: Die Bundesregierung plant gerade Maßnahmen gegen die hohen Spritpreise. Kritik kommt vom Präsidenten des Deutschen Instituts für Wirtschaftsforschung, Fratscher. Der erneute Tankrabatt sei teuer, sozial ungerecht und ökonomisch kontraproduktiv, sagte Fratscher dem Handelsblatt. Er koste Geld, das die Bundesregierung nicht habe und bedeute letztendlich eine Umverteilung von arm zu reich. Knapp 1 Million Gäste am ersten Wochenende. Es ist ein Traumstart für das Münchner Oktoberfest. Polizei und Rettungsdienst sprechen aber von einem unterm Strich ruhigen Verlauf. Schlimme Einsätze blieben den Helfern erspart. Inzwischen ist auch klar, warum ein Fahrgeschäft gestern stoppte und einige Menschen minutenlang kopfüber hängen blieben. Ein Sensor hatte das Karussell gestoppt. Das Bauteil wurde nun ausgewechselt. Im Stammquartier der Fußballnationalmannschaft startet Jürgen Klopp als neuer Bundestrainer die Vorbereitung auf die ersten 4 Spiele der Nations League. Klopp versammelt in Herzogenaurach den ersten Teil seines großen Kaders für die Länderspiele in den Niederlanden am Donnerstag und gegen Griechenland am Sonntag. Für die Nationalmannschaft ist es der Neustart nach dem frühen WM aus.
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3: Und der Radio Today Verkehrsdienst meldet Autobahn A9 Nürnberg Richtung München zwischen dem Kreuz München Nord und Freimann 3 Kilometer Stau. A92 München Richtung Deggendorf zwischen Eching Ost und dem Dreieck Flughafen München. Hier ist einmal der rechte Streifen und auch der Standstreifen blockiert nach einem Unfall im Baustellenbereich. Momentan 4 Kilometer Stau. A92 Deggendorf Richtung München zwischen Unterschleißheim und Oberschleißheim 1 Kilometer Stau. A94 Passau Richtung München zwischen Dagelfing und Steinhausen 2 Kilometer Stau. A99 zwischen dem Dreieckfeld Moching und Ludwigsfeld 3 Kilometer Stau. Im weiteren Verlauf zwischen dem Allacher Dreieck und Lochhausen 1 Kilometer Stau. Dann die A99 zwischen dem Kreuz München West und dem Allacher Dreieck 1 Kilometer Stau. Bundesstraße B13 Ingolstadt Richtung München zwischen der A99 Neuherberg und Gablonzer Straße 2 Kilometer Stau. B304 Dachau Richtung München zwischen München und Triebstraße 1 Kilometer. A995 Kreuz München Südrichtung Chiemgaustraße zwischen Unterhaching Nord und Mittlerer Ring 1 Kilometer Stau. Und dann gibt es noch 2 Stauungen in München am Mittleren Ring. Einmal zwischen Ungerer Straße und Schwabing und dann noch zwischen Rammersdorf und der Schlüsselbergstraße.
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3: Geblitzt wird in Eching auf der Frühlingsstraße, danke an Taxifahrer Sigi, dann in Gräfelfing die Amtmannstraße, dann in Holzkirchen die Heigenkammerstraße, Höhe Industriegebiet West, in Penzberg von Sindelsdorf kommend, Höhe Penzberger Bahnhof, die Ortseinfahrt Miesbach von Weyern kommend, Höhe Bayerischer Hof, die Ortsdurchfahrt Egmating, die Schlossstraße in der 30er-Zone, die Ortsdurchfahrt Kleinhelfendorf bei Aing bei der Kirche, dann in der Orts Einfahrt Karlsfeld von München kommen in der 50er-Zone in beiden Fahrtrichtungen und noch im Planegg die Münchner Straße. Und sollte das immer noch nicht alles gewesen sein, dann am besten gleich direkt die Studionummer 089 723 2000.
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3: Die neue Woche startet heute zunächst unbeständig, vor allem im Süden fällt zunächst noch Regen. Im weiteren Tagesverlauf kommt es von Westen her immer mehr die Sonne raus bei Werten von 14 bis 20 Grad. Ab Dienstag wird es dann insgesamt wieder sonniger. In München-Thalkirchen, Valley Churchen messen wir derzeit genau 13 Grad und zum Abschluss noch die genaue Zeit. Es ist mittlerweile 8 Uhr und 19 Minuten.

0: Und der Jochen hat angerufen, es gibt einen weiteren Blitzer. Er meldet die Bundesstraße B304. Kurz vor der Bayou-Warenstraße wird geblitzt. Vielen Dank, Jochen. Wenn auch Sie Blitzer melden wollen, dann entweder die Free-Call-Nummer 0800 Today oder gleich direkt im Studio anrufen unter 089 723 2008 und genau 24 Minuten. 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

Super-GAU für die CDU bei den Landtagswahlen. In Mecklenburg-Vorpommern fliegt sie erstmals aus einem Landesparlament und in Berlin verliert sie klar gegen die Linke. In Mecklenburg-Vorpommern hat die AfD mit gut 38% der Stimmen gewonnen, vor der SPD mit 35,5%. Auch Linke und Grüne ziehen in den Landtag ein. CDU und BSW verpassen ihn knapp. Damit ist eine rot-rot-grüne Koalition in Schwerin wahrscheinlich. In Berlin ist die Linke mit 25,7% stärkste Kraft. Die CDU liegt mit knapp 19% deutlich dahinter. Auf den dritten Platz landet die AfD vor den Grünen und der SPD. Das BSW verpasste auch in Berlin den Einzug, genauso wie die FDP. In der Hauptstadt deutet vieles darauf hin, dass eine Linksfront mit einer Dreierkoalition aus Linken, Grünen und SPD die Regierung übernehmen wird. 8 Uhr und gleich 32 Minuten. Es ist 2 Minuten nach 8:30 Uhr. 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

Oliver hat angerufen, es gibt einen weiteren Blitzer. Er meldet in München, die Dachauer Straße wird geblitzt. Dachauer Straße in Richtung Stadt auswärts, kurz nach dem Stiegelmeier Platz in der 30er-Zone. Und das Beste mit Johnny Controlletti und Bauchladen, denn schnelles Geld ist gutes Geld. Danke, Oliver. 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

Das iranische Militär warnt die USA vor neuen Angriffen auf das Land. Alle Stützpunkte der USA in der Region würden ohne jegliche Einschränkung schmerzhaften Angriffen ausgesetzt sein. Alle Länder in der Region, die einen Angriff der USA unterstützten, würden als Komplizen betrachtet. Das Militär beruft sich auf unbestätigte Berichte über geplante erneute Angriffe auf den Iran.

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0: Nach den Landtagswahlen in Mecklenburg-Vorpommern und Berlin deuten sich schwierige Wochen für die schwarz-rote Koalition an. Nach diesem Wahlabend sei für ihn klar, dass wir eben nicht einfach so weitermachen können, sagt SPD-Generalsekretär Klüssendorf in der ARD. Für ihn sei klar, es gebe Diskussionsbedarf innerhalb der Koalition. Das gelte unter anderem für die Abschaffung der abschlagsfreien Rente nach 45 Beitragsjahren. Der stellvertretende Vorsitzende der Unionsfraktion Mittelberg warnte davor, die zwischen Union und SPD getroffenen Vereinbarungen und Reformen jetzt in Frage zu stellen. Politische Beobachter kommentieren, dass die SPD jetzt bei den Reformen noch mehr auf der Bremse stehen könnte. AfD-Chefin Alice Weidel fordert Bundeskanzler Merz auf, Konsequenzen aus den schwachen Ergebnissen der CDU bei den Landtagswahlen zu ziehen. Weidel sagte, die CDU sei auch deshalb so schwach in Mecklenburg-Vorpommern geworden und in Berlin und im Bund, weil sie als Volkspartei von der AfD abgelöst worden sei. Und das heißt im Bund eigentlich ganz klar, Friedrich Merz muss die Konsequenzen ziehen.

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Trotz der schlechten Ergebnisse der CDU bei den Landtagswahlen in Mecklenburg-Vorpommern und in Berlin will Bundeskanzler Merz im Amt bleiben und den eingeschlagenen Reformkurs fortsetzen. Ich möchte unser Land voranbringen, sagte der CDU-Vorsitzende in Berlin. Die Reformen müssen kommen. Die schweren Einbußen seiner Partei bei der Landtagswahl in Mecklenburg-Vorpommern nannte Merz ein Desaster. Zu den Verlusten bei der Abgeordnetenhauswahl in Berlin sagte er, Spitzenkandidat Stefan Evers habe die CDU zu einem ordentlichen Ergebnis geführt.

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3: Es ist ganz genau 9 Uhr geworden und wir messen ganz genau 13 Grad in München-Thalkirchen. 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

9 Uhr und mittlerweile 10 Minuten. Gleich zwei neue Blitzer sind hinzugemeldet worden. Einmal hat Heinz angerufen. Er meldet in München, die Max-Born-Straße wird geblitzt. Max-Born-Straße in Richtung Stadteinwärts. Danke, Heinz. Und dann hat Martin angerufen. Er meldet in Dachau, und zwar die Gröben-Rieder-Straße, Höhe-Wertstoffhof mit Johnny Controlletti und Bauchladen. Vielen Dank, Martin. Und für weitere Blitzer am besten gleich direkt die Studionummer 089 723 2000.

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1: Ich bin Julia Wasilkow. Guten Morgen. Es ist ein Debakel für die CDU bei den Landtagswahlen. In Mecklenburg-Vorpommern fliegt sie aus dem Parlament, in Berlin verliert sie klar gegen die Linke. Der Druck auf Kanzler Merz dürfte damit weiter steigen. Noch am Abend hat er aber klargestellt, dass er weitermachen will. David Riemer.
2: Kanzler Merz ist schwer angeschlagen. Nur 13 Minuten, nachdem erste Zahlen veröffentlicht wurden, tritt der CDU-Chef vor die Presse. Das Wahlergebnis in Mecklenburg-Vorpommern hat er als Desaster bezeichnet. Noch nie seit Bestehen der Bundesrepublik ist die CDU aus einem Parlament geflogen. Trotzdem, Merz hält an seinem Reformkurs fest. Er wolle Deutschland voranbringen und werde als CDU-Chef und Bundeskanzler Verantwortung übernehmen.
1: Außenminister Wadefuhl fordert von den Vereinten Nationen mehr Engagement, um Kriege wie in der Ukraine oder im Nahen und Mittleren Osten zu beenden. Vor seiner Abreise zur UN-Generalversammlung nach New York hat der CDU-Politiker gesagt, diese Woche dürfe es nicht nur eine Bestandsaufnahme aller Krisen geben. Nötig sei die Bereitschaft aller Verantwortlichen, um jeden kleinen Schritt zur Lösung zu ringen. Der frühere Bundesverkehrsminister Scheuer muss sich ab heute vor Gericht verantworten. Er soll vor dem Untersuchungsausschuss zur Pkw-Maut gelogen haben. Scheuer steht deshalb vor dem Berliner Landgericht wegen des Verdachts der Falschaussage. Er weist die Vorwürfe zurück. Die Pkw-Maut ist am Ende ja gescheitert. Den deutschen Steuerzahler hat das 270 Millionen Euro gekostet. Wie sollen unsere neuen Euro-Geldscheine aussehen? Darüber können wir noch heute mitentscheiden. Denn die öffentliche Abstimmung über das Design der neuen Banknoten geht in die letzte Runde. Zur Auswahl stehen 10 Entwürfe mit Motiven wie Beethoven, Marie Curie oder dem Eisvogel. Abgestimmt werden kann auf der Internetseite der Europäischen Zentralbank. Die endgültige Entscheidung fällt voraussichtlich Ende des Jahres. Die Ludwig-Maximilians-Universität in München ist ja von Hackern angegriffen worden. Der SPD-Landtagsabgeordnete von Brunn wirft der Hochschule nun vor, die Betroffenen erst nach 3 Tagen informiert zu haben. Laut LMU haben die Hacker Namen, Adressen und Bankdaten von Studentinnen und Studenten abgegriffen.
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3: Und der Radio Tour der Verkehrsdienst meldet Autobahn A9 Nürnberg Richtung München zwischen dem Kreuz München Nord und Frankfurter Ring 2 Kilometer Stau. A92 München Richtung Deckendorf zwischen dem Dreieckfeld Moching und Unterschleißheim. Hier besteht Gefahr durch verloren gegangene Ladung auf der Fahrbahn. Dann die A92 im weiteren Verlauf zwischen Eching Ost und dem Dreieck Flughafen München 4 Kilometer Stau. Dann die A94 Passau Richtung München zwischen Dagelfing und Steinhausen 2 Kilometer Stau. A95 Garmisch-Partenkirchen Richtung München zwischen Kreuzhof und Sendling Süd. Hier ist der Standstreifen blockiert nach einem Unfall. A99 zwischen dem Dreieck Allach und Lochhausen 3 Kilometer Stau. B13 Giesing Richtung Chiemgaustraße zwischen Giesing und Mittlerer Ring 1 Kilometer Stau. B304 Dachau Richtung München zwischen München und Triebstraße 1 Kilometer Stau. Und dann gibt es noch einen Stau in München am Mittleren Ring und zwar zwischen der Ungerer Straße und Schwabing.
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3: Gewisst in Dachau, die Gröben-Rieder-Straße, Höhe Wertstoffhof mit Bauchladen. Noch einmal danke an Martin. Dann die Max-Born-Straße in München stadteinwärts. Ebenso München die Gräfstraße stadtauswärts. In Wolfratshausen die Geltinger-Straße. Dann die Dachauer Straße stadtauswärts. Kurz nach dem Stiegelmeierplatz mit Bauchladen. Danke noch einmal an Oliver. Dann in Eching die Frühlingsstraße. In Gräfelfing die Amtmannstraße. Dann die B304 kurz vor der Bayou-Bahnstraße, noch einmal danke an Jochen. In Holzkirchen die Heigenkammerstraße, Höhe Industriegebiet West. In Penzberg von Sindelsdorf kommend, Höhe Penzberger Bahnhof. Und in der Ortseinfahrt Karlsfeld wird geblitzt, von München kommend in der 50er-Zone. Und sollte das immer noch nicht alles gewesen sein, dann am besten gleich direkt die Studionummer 089 723 2000.
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3: Die neue Woche startet heute zunächst eher unbeständig. Vor allem im Süden fällt zunächst noch etwas Regen. Im weiteren Tagesverlauf kommt aber dann von Westen her immer mehr die Sonne raus, bei Werten von 14 bis 20 Grad. Ab Dienstag wird es dann wieder insgesamt sonniger. In München, Thalkirchen, in Wellitzschürchen messen wir derzeit genau 14 Grad. Und zum Abschluss noch die genaue Zeit. Es ist mittlerweile 9 Uhr und 19 Minuten.

0: 9 Uhr und genau 22 Minuten. Das heißt, in ganz genau 8 Minuten ist es 9:30. Und 9:30 startet sie auch heute wieder, die Today-Hitline. In der letzten halben Stunde der Morgenwelle heißt es dann wieder, Sie wünschen's, wir spielen's. Die Musikwünsche auf Radio Today über die Studionummer 723 2000.
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1: Und dann ist es auch schon wieder soweit, die Today-Hitline startet wie immer in der letzten halben Stunde der Morgenwelle. Und der erste Anrufer heute in der Today-Hitline gewinnt ein schönes Sortiment an Fahrkarten für diverse Fahrgeschäfte auf dem Münchner Oktoberfest. Gestiftet von der Veranstaltungsgesellschaft der Münchner Schausteller, der VMS in München. Der Rechtsweg ist wie immer ausgeschlossen und diese Fahrkarten kann man pro Person und Haushalt natürlich nur einmal gewinnen. Also jetzt dafür anrufen, und zwar unter der Studiotelefonnummer 089 und dann die 7232000. Jetzt die Today-Hitline und der erste Anrufer gewinnt das Fahrkartensortiment von der VMS 089 723 2000.

0: als Gewinner begrüße ich jetzt auf der Studioleitung den Klaus. Klaus, grüß dich, hallo.
1: Guten Morgen, Peter.
0: Servus, Klaus. Also du hast ein sehr schönes Sortiment von der Veranstaltungsgesellschaft der Münchner Schausteller für das Oktoberfest München gewonnen. Weißt du schon, mit wem du rausgehen wirst?
1: Ja, das weiß ich noch nicht. Ich bin jetzt irgendwie getrennt seit einem halben Jahr und ist ein bisschen schade gerade. Also vielleicht hört ja jemand, nette Dame, gerade zu, die mit mir hingehen will, würde ich auch gerne annehmen.
0: Ja, ja, auch eine Möglichkeit, genau. Klaus, dann hast du auch einen Musikwunsch. Was darf es sein für dich?
1: Von Blue Rose, Don't You Know, das ist ein Klassiker aus den 80ern.
0: Wunderbar, Klaus. Dann wünsche ich dir sehr viel Spaß mit dem Kartensortiment. Vielleicht ergibt sich ja noch eine nette Begleitung für dich. Und dann viel Spaß auf der Wiesn, gell?
1: Dankeschön.
0: Bis dann, servus.
1: Servus.
0: Also für den Klaus jetzt Blue Rose und für den nächsten Musikwunsch, für den nächsten Klassiker kann man hier schon wieder anrufen. Auf der Studiotelefonnummer 089-723-2000 bitte nur diese eine Nummer wählen. Sie wünschen's, wir spielen's. 089-723-2000.

Der Musikwunsch von Klaus, Blue Rose und Don't You Know. 9 Uhr und mittlerweile 37 Minuten, 7 Minuten nach halb 10. Wir sind mittendrin in der Montagsausgabe der Today Hitline. Bis 10 Uhr heißt es hier noch, Sie wünschen's, wir spielen's. Die Musikwünsche auf Radio Today, nur diese eine Nummer wählen, 089 723 2000, 723 2000.

0: Und auf der 723 2000 begrüße ich jetzt den Steve. Steve, grüß dich, hallo.
1: Servus.
0: Steve, wie schaut's bei dir mit dem Oktoberfest aus? Gehst du raus und wie oft oder mit wem? Weißt du schon, hast du schon eine Planung?
1: Also ich komme in so aus letztem Jahr vor 40 Jahren draußen.
0: Mhm. Und wann packst du es dann? Also jetzt machst du nicht mehr. Also jetzt nicht mehr.
1: Nein.
0: Okay. Steve, was hast du dir an Musik ausgesucht?
1: Von Michael Jackson, bitte. Grüß alle Leute.
0: Wunderbar. Du, dann mach's gut, Steve. Dann wünsche dir sehr viel Spaß, wenn es dann doch nochmal geht aufs Oktoberfest. Vielleicht hört man sich wieder mal, gell?
1: Alles klar.
0: Bis dann. Servus.
1: Servus.

Ja, Musikwunsch von Steve, Michael Jackson und Beat It. Damit beginnt die zweite Halbzeit. Es ist ganz genau 9.45 Uhr geworden, Viertel vor 10. Das heißt, noch einmal eine ganze Viertelstunde Musikwünsche hier à la carte über die Studio-Telefonnummer 089 7 23 2000. Bitte nur diese eine Nummer wählen, 7 23 2000.

0: Und auf der 723-2000 begrüße ich jetzt den Simon. Simon, grüß dich, hallo.
1: Servus, grüß dich.
0: Servus, Simon. Wie schaut es bei dir aus mit dem Oktoberfest? Gehst du raus oder mit wem gehst du raus? Hast du schon irgendwie Überlegung?
1: Nein, also ist noch nichts geplant und ich werde es wahrscheinlich vermeiden, weil mir doch ein bisschen zu viel los ist.
0: Ist es zu viel los? Okay. Ja. Ach, warum nicht? Simon, was hast du der Musik ausgesucht?
1: Von Earth, Wind & Fire, September, weil heute ist der 21. September und das ist Weltfriedenstag.
0: Okay, du dann, Simon, mach's gut. Vielleicht bis zum nächsten Mal, gell?
1: Danke, bis dann.
0: Servus. Gut.
1: Ciao.
0: Und für den nächsten Musikwunsch kann man dir schon wieder anrufen auf der Studiotelefonnummer 089 723 2000. Sie wünschen's, wir spielen's auch am heutigen Montag wieder bis 10 Uhr. 723 2000.

Earth, Wind & Flames mit September vom Simon ausgewählt. 9 Uhr und genau 52 Minuten, es ist 8 vor 10. Für die nächsten Musikwünsche wieder durchklingeln auf der Studiotelefonnummer 723 2000.

war's dann fast wieder mit 4 Stunden Morgenwelle in der Montagsausgabe. Aber keine Sorge, gleich im Anschluss an diese Morgenwelle geht's weiter mit der Montagsausgabe des Hitradios und mit der Jeanette. In diesem Sinn, machen Sie es gut, ciao und servus, sagt wie immer die Stimme aus Sendling.

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3: 10:04 und damit begrüße ich euch recht herzlich am heutigen Montag zum Hitradio. Schön, dass ihr mit dabei seid. Im Studio für euch ist Jeanette Purpus.
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1: Ich bin Julia Wassilkow. Eine Umfrage zum Design der neuen Banknoten geht heute zu Ende. Noch bis Mitternacht läuft die Online-Abstimmung der Europäischen Zentralbank. Bis jetzt haben schon mehr als 9 Millionen Menschen mitgemacht. Die Vorauswahl der Designs, über die abgestimmt werden kann, hat 2 Themen: Kultur und Natur. So gibt es Motive mit berühmten Europäern wie etwa Leonardo da Vinci oder welche mit Flüssen und Vögeln wie Eisvogel und Weißstorch. Nach den Wahlschlappen in Berlin und Mecklenburg-Vorpommern steigt der Druck auf Kanzler Merz weiter. Trotzdem will er im Amt bleiben, das hat er schon jetzt gesagt. In Berlin hat die Linke die Abgeordnetenhauswahl mit 25,7% klar gewonnen. In Mecklenburg-Vorpommern gewinnt die AfD mit 38,2%. Der ukrainische Präsident Zelensky trifft sich nach eigenen Angaben am Rande der UN-Vollversammlung in New York mit US-Präsident Trump. Das schrieb er nach einem Telefonat mit Trump auf X. Bei dem Gespräch wird es um den Krieg in der Ukraine gehen. Ulf Mauder.
2: Dazu will er Wege einer Deeskalation und Sicherheitsfragen in New York erörtern. Details nannte Zelensky zwar nicht, klar ist aber, dass es ihm erneut vor allem um Patriot-Abwehrraketen für die Luftverteidigung der Ukraine gehen dürfte. Zudem braucht die Ukraine auch dringend Triebwerke für ihre Produktion eigener Drohnen und Marschflugkörper.
1: Deutschlands Obstbauern können sich über eine der besten Kirschernten seit Jahren freuen. Milde Temperaturen im Frühjahr haben Frostschäden verhindert. Mit fast 49.000 Tonnen Süß- und Sauerkirschen liegt die Ernte rund 8% über dem 10-Jahres-Schnitt. Auch die Birnenernte fällt mit erwarteten 41.000 Tonnen überdurchschnittlich gut aus. Im Stammquartier der Fußballnationalmannschaft startet Jürgen Klopp als neuer Bundestrainer die Vorbereitung auf die ersten 4 Spiele der Nations League. Klopp versammelt in Herzogenaurach den ersten Teil seines großen Kaders für die Länderspiele in den Niederlanden am Donnerstag und gegen Griechenland am Sonntag. Für die Nationalmannschaft ist es der Neustart nach dem frühen WM aus.
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3: 10:14 Minuten. Hallo liebe Autofahrer, hier ist euer Radio Today Verkehrsdienst. A99 München Nord Richtung München Südwest zwischen Dreieckfeld, Moching und Tunnel Allach 3 Kilometer Stau. Um Mittlerer Ring zwischen Ungerer Straße und Petuel Tunnel Gefahr durch einen Hund auf der Fahrbahn. Der Hund befindet sich auch wohl zwischen Schwabing und Gundelindenstraße, also bitte vorsichtig fahren. Und zwischen B304 Landshuter Allee und Dachauer Straße 1 Kilometer Stau. Ich wünsche euch eine gute und vor allem sichere Fahrt.
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3: Ein paar Blitze habe ich zum Wochenstart für euch, darunter ein paar Anhänger. Diese stehen am Ortseingang Karlsfeld von München kommend beidseitig. In Penzberg von Sindelsdorf kommend Höhe Penzberger Bahnhof. In Holzkirchen in der Heigenkammerstraße Höhe Industriegebiet West. Und auf der B304 kurz vor der Bajuwarenstraße. Ansonsten wird geblitzt in Gräfelfing in der Amtmannstraße, in Eching in der Frühlingsstraße, in der Dachauer Straße auswärts mit Sofortkasse, in Wolfratshausen in der Geltinger Straße, in der Gräfstraße auswärts, in der Max-Born-Straße statt einwärts und in Dachau in der Gröbenrieder Straße Höhe Wertstoffhof mit Sofortkasse. Solltet ihr auch noch einen Blitzer entdecken, ruft gerne hier an unter der 089 723 2000, der 723 2000. Ich sag schon mal Dankeschön.
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3: Die neue Woche startet heute zunächst unbeständig, vor allem im Süden fällt zunächst noch Regen. Im weiteren Tagesverlauf kommt von Westen her immer mehr die Sonne raus, bei Werten von 14 bis 20 Grad. Ab Dienstag wird es dann insgesamt wieder sonniger. Die aktuelle Temperatur hier in München Thalkirchen beträgt 15 Grad und es ist 10:16 und ihr hört das Hitradio hier auf Radio Today.
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1: Was ist das größte Problem der deutschen Wirtschaft? Was Unternehmen darauf antworten, verrate ich euch gleich.
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Shawn Mendes um 10.25 Uhr hier im Hitradio. Was ist das größte Problem der deutschen Wirtschaft? Einer Umfrage des Münchner IFO-Instituts zufolge liegt die Bürokratie mit großem Abstand vorne. 50% der Unternehmen nannten sie. Energie- und Arbeitskosten folgen erst mit großem Abstand und 27 bzw. 22%. Die Bürokratie wird dabei umso belastender wahrgenommen, je größer ein Unternehmen ist. Bei den großen und mittleren Betrieben wird sie in 59 bzw. 58% der Fälle genannt. Bei den Solo-Selbstständigen und Kleinstunternehmen mit 33 bzw. 41% deutlich seltener. Wenn ihr noch einen Blitzer entdeckt, dann ruft gerne an, hier unter der 089 723 2000, der 723 2000. Ich sag schon mal Dankeschön.

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1: 10:38 Minuten. Hallo liebe Autofahrer, hier ist euer Radio Today Verkehrsdienst. A92 Deggendorf Richtung München zwischen Unterschleißheim und Oberschleißheim 1 Kilometer Stau. Und A99 München Nord Richtung München Südwest zwischen Dreieckfeld Moching und Tunnel Allach 5 Kilometer Stau. Ich wünsche euch eine gute und vor allem sichere Fahrt. Und wir schauen noch einmal auf die Blitzer. Es gibt ein paar Blitzeranhänger. Diese stehen am Ortseingang Karlsfeld von München kommend beidseitig, in Penzberg von Sindelsdorf kommend, in Holzkirchen in der Heigenkammerstraße, auf der B304 kurz vor der Bajuwanstraße. Ansonsten wird geblitzt in Eching in der Frühlingsstraße, in Gräfelfing in der Amtmannstraße, in der Dachauer Straße auswärts mit Sofortkasse, in Wolfratshausen in der Geltinger Straße, in der Gräfstraße, in der Max-Born-Straße einwärts und in Dachau in der Grübenrieder Straße mit Sofortkasse. Solltet ihr noch einen Blitzer entdecken, ruft gerne hier an unter der 089 723 2000, der 723 2000. Ich sag schon mal Dankeschön. Und jetzt wünsche ich euch viel Spaß mit The Who und My Generation.

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1: Um 10 Uhr gleich 43 Minuten und die IG Metall ruft Automobilbeschäftigte bundesweit zum Protest auf. Mehr dazu gleich.
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0: Earth, Wind & Fire mit Getaway um 10.48 Uhr hier im Hitradio. Überkapazitäten, Jobabbau, wachsende Konkurrenz aus China. Die deutsche Autoindustrie steckt in der Krise. Ganze Autofabriken mit tausenden Jobs stehen vor einer ungewissen Zukunft und Errungenschaften wie die 35-Stunden-Woche werden zunehmend in Frage gestellt. Dagegen trommelt die IG Metall heute bundesweit zu Protesten. Unter dem Motto Zukunft statt Kahlschlag, Zusammenhalt ist unsere stärkste Marke, soll es verschiedene Aktionen an mehr als 200 Orten geben. Die Gewerkschaft erwartet, dass sich mehr als 100.000 Menschen beteiligen. Und der Olli, der hat uns soeben einen Blitzer bestätigt und es handelt sich hier sogar um einen Anhänger und zwar ein Planeck in der Amtmannstraße. Vielen Dank an ihn und wenn ihr noch Blitzer entdeckt, ruft gerne an hier unter der 089 723 2000. Ich sag schon mal Dankeschön.
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3: 11:01, ihr hört das Hitradio hier auf Radio Today. Schön, dass ihr mit dabei seid. Im Studio für euch ist Jeanette Purpurs.
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1: Ich bin Julia Wassilkow. Vor rund 7 Jahren ist die geplante Pkw-Maut gescheitert. Die Steuerzahler hat das viel Geld gekostet. Der damalige Bundesverkehrsminister Andreas Scheuer steht nun vor dem Berliner Landgericht. Es geht um den Vorwurf einer Falschaussage. Die Staatsanwaltschaft wirft Scheuer vor, vor dem Maut-Untersuchungsausschuss des Bundestags gelogen zu haben. Wie geht es jetzt weiter? Gerade kommen in Berlin die Bundesparteien zusammen, um über die Wahlen zu diskutieren. Kanzler Merz steht massiv unter Druck nach dem Debakel für die CDU. In Berlin hat die Linke die Kanzlerpartei abgehängt. In Mecklenburg-Vorpommern ist sie sogar aus dem Parlament geflogen. Claudia Wächter.
2: Merz spricht von einem Desaster, will aber die Reformen wie geplant durchziehen, geht also in die Offensive. Ob diese Strategie allerdings aufgeht, um sich zu retten, ist unklar, denn der Koalitionspartner SPD stellt bereits klar, wir müssen über die Reformen reden, die Botschaft der Wähler ernst nehmen. Und auch in der CDU rumort es gewaltig.
1: Außenminister Wadefuhl fordert von den Vereinten Nationen mehr Engagement, um Kriege wie in der Ukraine oder im Nahen und Mittleren Osten zu beenden. Vor seiner Abreise zur UN-Generalversammlung nach New York hat der CDU-Politiker gesagt, diese Woche dürfe es nicht nur eine Bestandsaufnahme aller Krisen geben. Nötig sei die Bereitschaft aller Verantwortlichen, um jeden kleinen Schritt zur Lösung zu ringen. Die Bundesregierung plant gerade Maßnahmen gegen die hohen Spritpreise. Kritik kommt vom Präsidenten des Deutschen Instituts für Wirtschaftsforschung, Fratscher. Der erneute Tankrabatt sei teuer, sozial ungerecht und ökonomisch kontraproduktiv, sagte Fratscher dem Handelsblatt. Er koste Geld, das die Bundesregierung nicht habe und bedeute letztendlich eine Umverteilung von arm zu reich. Es ist ein Schock für das frühere Supermodel Cindy Crawford. Ihr Sohn Presley Gerber ist tot. Der 27-Jährige ist gestern in einer Reha-Einrichtung in Los Angeles gestorben. Zur Todesursache ist bisher nichts bekannt. Presley Gerber hatte zuletzt öffentlich über seine psychischen Probleme gesprochen, unter anderem in einem Podcast und auf Instagram.
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3: 11 Uhr und 16 Minuten. Hallo liebe Autofahrer, hier ist euer Radio Today Verkehrsdienst. Eine Störung habe ich für euch und zwar auf der A99 München Nord Richtung München Südwest zwischen Neuherberg und Ludwigsfeld. 2 Kilometer Stau. Ansonsten freie Fahrt. Ich wünsche euch eine gute und vor allem sichere Fahrt.
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3: Ein paar Blitzer habe ich für euch, darunter auch ein paar Anhänger. Diese stehen am Ortseingang Karlsfeld von München kommend beidseitig, in Penzberg von Sindelsdorf kommend Höhe Penzberger Bahnhof, in Holzkirchen in der Heigenkammerstraße Höhe Industriegebiet West, auf der B304 kurz vor der Bajuwarenstraße und in Planegg in der Amtmannstraße. Ansonsten wird noch geblitzt in Wolfratshausen in der Geltinger Straße, in der Max-Born-Straße einwärts, in der Gräfstraße und in Dachau in der Gröben-Rieder Straße Höhe Wertstoffhof mit Sofortkasse. Solltet ihr noch einen Blitzer entdecken, ruft gerne hier an unter der 089 723 2000, der 723 2000. Ich sag schon mal Dankeschön.
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3: Die neue Woche startet heute zunächst unbeständig. Vor allem im Süden fällt zunächst noch Regen. Im weiteren Tagesverlauf kommt von Westen her immer mehr die Sonne raus bei Werten von 14 bis 20 Grad. Ab Dienstag wird es dann insgesamt wieder sonniger. Die aktuelle Temperatur hier in München in Thalkirchen beträgt 15 Grad. Uns ist 11 Uhr und 17 Minuten, dann hört das Hitradio hier auf Radio Today.
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1: Noch vorm Olympia-Entscheid. München wählt Kiel als Segelstandort. Mehr dazu gleich.
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Gossip mit Perfect World um 11.28 Uhr hier im Hitradio. München geht mit Kiel als Standort für die Segelevents in den Endspurt der nationalen Bewerbungsphase für die Olympischen Spiele. Die bayerische Landeshauptstadt und die Küstenstadt in Schleswig-Holstein vereinbarten eine Zusammenarbeit, wie sie gemeinsam mithalten. München bewirbt sich neben Berlin und der Region Rhein-Ruhr darum, als deutscher Kandidat für die Sommerspiele 2036, 2040 und 2044 ausgewählt zu werden. Die Entscheidung fällt am Samstag in Baden-Baden bei der außerordentlichen Mitgliederversammlung des Deutschen Olympischen Sportbunds. München hatte sich bislang offiziell noch offen gelassen, ob Kiel oder Rostock-Warnemünde die Segelwettbewerbe ausrichten sollen, falls es einen Olympiazuschlag gibt. München und Kiel sind ein perfektes Match, sagte nun Bayerns Ministerpräsident Markus Söder. Das gemeinsame Doppel von 1972 lebt wieder auf, Süd und Nord machen gemeinsame Sache. Schon bei den Münchner Spielen vor 54 Jahren wurde auf der Kieler Förde gesegelt. Sollte München die Olympischen Spiele bekommen, dann würde in Kiel gesegelt. Schleswig-Holsteins Ministerpräsident Daniel Günther bezeichnete die Entscheidung Münchens für Kiel als großartige Nachricht für sein Bundesland. Und wir haben einen neuen Blitzer. Vielen Dank an den Peter. Und zwar vermutlich einen Anhänger in Egmating am Ortsdurchgang von Aying kommend beidseitig. Wenn ihr noch einen Blitzer entdeckt, ruft gerne an 089 723 2000.

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1: 11 Uhr 38 Minuten. Hallo liebe Autofahrer, hier ist euer Radio Today Verkehrsdienst. Mittlerer Ring zwischen Schleißheimer Straße und Spiridon-Luis-Ring, 1 Kilometer Stau. Ich wünsche euch weiterhin eine gute und vor allem sichere Fahrt. Ein paar Blitzer habe ich für euch, darunter ein paar Anhänger, und zwar am Ortseingang Karlsfeld von München kommend beidseitig, in Penzberg von Sindelsdorf kommend, in Holzkirchen in der Heigenkammerstraße Höhe Industriegebiet West, auf der B304 kurz vor der Bajuwarenstraße und im Planegg in der Amtmannstraße. Dann haben wir noch zwei neue Blitzer, vielen Dank an Peter und Martin, und zwar am Ortsdurchgang Egmating von Aien kommend beidseitig und in der Elisenstraße Richtung Dachauer Straße in der 30er-Zone. Wenn ihr auch noch einen Blitzer entdeckt, ruft gerne an, hier unter der 089 723 2000, der 723 2000. Ich sag schon mal Dankeschön.
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1: Um 11.44 Uhr und CDU-Vize Laumann sagt, die Parteispitze steht hinter dem Kanzler. Mehr dazu gleich.
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Cool and the Gang mit Summer Madness um 11:51 Uhr. In Mecklenburg-Vorpommern fliegt die CDU aus dem Landtag. In Berlin verliert sie klar gegen die Linke. Der CDU-Vizechef Karl-Josef Laumann sieht trotzdem eine klare Rückendeckung für Kanzler und CDU-Chef Friedrich Merz. Die Parteispitze steht hinter dem Kanzler, sagte Laumann. Der Minister für Arbeit, Gesundheit und Soziales in NRW ist beim Eintreffen zu Beratungen des Präsidiums der engsten Parteiführung. Laumann betonte, es sei absolut wichtig für Deutschland, in der jetzigen Situation klarzumachen, dass wir eine Regierung haben, die im Amt bleibt.

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4: 12:03. Damit wünsche ich euch einen schönen guten Mittag und begrüße euch zur letzten Stunde Hit Radio für heute. Im Studio für euch ist Jeanette Purpus.
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1: Ich bin Julia Wassilkow. Immer mehr Menschen steigen auf Bus und Bahn um. Im ersten Halbjahr 2026 sind gut 5,7 Milliarden Fahrgäste im Nahverkehr gezählt worden. 2% mehr als im Vorjahreszeitraum. Möglich macht das auch das Deutschland-Ticket, mit dem für 63 Euro im Monat bundesweit Regional- und Nahverkehr genutzt werden kann. Im Fernverkehr ist die Fahrgastzahl dagegen leicht gesunken. Mit Deutschlands Obstbauern ist in diesem Jahr richtig gut Kirschen essen. Die Ernte ist so üppig ausgefallen wie lange nicht mehr. Fast 49.000 Tonnen Süß- und Sauerkirschen sind zusammengekommen. Das sind etwa 8% mehr als im Schnitt der vergangenen 10 Jahre. Claudia Wächter.
2: Kirschen geht satt und das trotz Dürre und Hitze in diesem Sommer. Allerdings gibt's regional größere Unterschiede. Dennoch, bei den Süßkirschen, da fiel die Ernte top aus. Bei den Sauerkirschen, dagegen sind die Obstbauern nicht zufrieden. Aber die Birnenernte, sagen sie, die dürfte dieses Jahr auch richtig gut ausfallen.
1: Nach den Wahlniederlagen wächst der Druck auf Kanzler Merz. Aus mehreren Landesverbänden kommt nämlich deutliche Kritik. Merz fehle es an Empathie. Im Bund könne es so nicht weitergehen. Berlins noch Rathauschef Wegner von der CDU macht den Gegenwind aus der Bundespolitik fürs schlechte Abschneiden mitverantwortlich. Der frühere Bundesverkehrsminister Scheuer steht in Berlin vor Gericht. Es geht noch einmal um die gescheiterte Pkw-Maut. Die wurde vom Europäischen Gerichtshof 2019 als rechtswidrig gestoppt. Scheuer hatte da aber schon Verträge mit Betreibern geschlossen. Der Staat musste 270 Millionen Euro Schadenersatz zahlen. Scheuer wird nun vorgeworfen, dass er in einem Untersuchungsausschuss falsche Angaben über den Vertragsabschluss gemacht hat. Kalifornien führt einen eigenen Gedenktag für Dolly Parton ein. Künftig wird am 25. September der Dolly Parton Day begangen. Das Datum spielt auf ihren Song 9-to-5 an. Die Country-Ikone ist vor rund einem Monat im Alter von 80 Jahren gestorben.
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3: 12:16. Hallo liebe Autofahrer, hier ist euer Radio Today Verkehrsdienst und ich habe gute Nachrichten für euch. Freie Fahrt im Stadtgebiet. Ich wünsche euch eine gute und vor allem sichere Fahrt.
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3: Blitzer habe ich allerdings für euch. Und zwar ein paar Anhänger. Am Ortseingang Karlsfeld von München kommend beidseitig. In Penzberg von Sindeldorf kommend. Höhe Penzberger Bahnhof. In Holzkirchen in der Heigenkammerstraße. Auf der B304 kurz vor der Bajowarnstraße. Und in Planegg in der Amtmannstraße. Ansonsten wird noch geblitzt am Ortsdurchgang Egmating von Aying kommend beidseitig. Und in der Elisenstraße Richtung Dachauer Straße in der 30er-Zone. Solltet ihr noch einen Blitzer entdecken, ruft gerne hier an unter der 089 723 2000, der 723 2000. Ich sag schon mal Dankeschön.
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3: Heute startet die neue Woche zunächst unbeständig. Es kann immer wieder regnen. Im weiteren Tagesverlauf kommt dann aber immer mehr die Sonne raus bei Werten von 14 bis 20 Grad. Ab morgen wird es dann wieder insgesamt etwas sonniger. Die aktuelle Temperatur hier in München, Thalkirchen, beträgt 16 Grad und es ist 12:18 und ihr hört das Hitradio hier auf Radio Today.
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1: Der perfekte Song für den Wochenstart mit James Brown und I Feel Good. Und die Spritpreise sind übers Wochenende gesunken. Mehr dazu gleich.
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The Chainsmokers um 12.26 Uhr mit Paris. Nach den Rekordständen der vergangenen Woche haben die Spritpreise übers Wochenende nachgegeben. Im bundesweiten Tagesdurchschnitt des Sonntags kostete ein Liter Super E10 rund 2,28 Euro, ein Liter Diesel knapp 2,45 Euro, wie der ADAC mitteilt. Damit hat der E10-Preis seit seinem Rekord am vergangenen Mittwoch mehr als 3 Cent nachgegeben, der Dieselpreis seit seinem Hoch am Donnerstag um gut 2 Cent. Angesichts der hohen Preise haben sich Bund und Länder auf einen neuen Tankrabatt von Anfang Oktober bis Ende Dezember geeinigt. Wenn ihr noch irgendwann einen Blitzer entdeckt, dann ruft gerne hier an unter der 089 723 2000, der 723 2000. Ich sag schon mal Dankeschön und hier gibt's für euch die Doobie Brothers mit Long Train Running. Viel Spaß damit!

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1: 12:38. Hallo liebe Autofahrer, ich habe gute Nachrichten für euch. Keine Staus und Störungen im Today-Sendegebiet. Ich wünsche euch eine gute und vor allem sichere Fahrt. Aber natürlich ein paar Blitzer, darunter auch ein paar Anhänger. Und zwar am Ortseingang Karlsfeld von München kommend beidseitig, in Penzberg von Sindelsdorf kommend, in Holzkirchen in der Heigenkammerstraße, auf der B304 kurz vor der Bajuwanstraße und im Planegg in der Amtmannstraße. Des Weiteren wird geblitzt am Ortsdurchgang Egmating von Aying kommend beidseitig und in der Elisenstraße Richtung Dachauer Straße in der 30er Zone. Solltet ihr noch einen Blitzer entdecken, dann ruft gerne hier an unter der 089 723 2000. Ich sag schon mal Dankeschön.
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1: Mit den Dire Straits um 12.43 Uhr und das Deutschland-Ticket sorgt für mehr Fahrgäste im Nahverkehr. Mehr dazu gleich.
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0: Ultranate um 12 Uhr und gleich 49 Minuten hier im Hitradio. 3 Jahre nach Einführung des Deutschland-Tickets steigen die Fahrgastzahlen im Linienverkehr mit Bussen und Bahnen weiterhin, wenn auch nur noch geringfügig. Im ersten Halbjahr 2026 wurden gut 5,7 Milliarden Fahrgäste im ÖPNV gezählt und damit 2% mehr als ein Jahr zuvor, wie das Statistische Bundesamt mitteilte. Das Deutschland-Ticket ermöglicht für derzeit 63 Euro im Monat bundesweite Fahrten im Regional- und Nahverkehr. Im Fernverkehr sank die Anzahl der Fahrgäste in den ersten 6 Monaten im Vergleich zum Vorjahreszeitraum hingegen leicht. Wenn ihr noch einen Blitzer entdeckt, ruft gerne hier an unter der 089 723 2000, der 723 2000. Ich sag schon mal Dankeschön. Zwölf Uhr und gleich 50 Minuten, das war's damit auch schon wieder mit der Hitradio, mit dem Hitradio für heute. Hier geht's jetzt weiter mit der Lokalwelle und dem Jochen. Ganz viel Spaß mit ihm. Wir hören uns nächsten Montag wieder. Bis dahin, haltet die Ohren steif. Tschüss und ciao, sagt eure Jeanette Purpus.
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3: Einen wunderschönen guten Tag und ein herzliches Grüß Gott aus München-Thalkirchen. Hier startet die Lokalwelle am Montag. Für euch im Studio heute Jochen Jüngs.
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1: Ich bin Julia Wassilkow. Nach den Rekordwerten letzter Woche sind die Spritpreise leicht gesunken. Ein Liter Super E10 hat gestern im Schnitt rund 2,28 Euro gekostet. Diesel knapp 2,45 Euro. Das sind 3 Cent weniger als auf dem Höhepunkt. Für eine stärkere Entlastung soll ab Anfang Oktober ein neuer Tankrabatt gelten. Mit einem bundesweiten Aktionstag stemmt sich die Gewerkschaft IG Metall gegen den Jobabbau in der Autobranche. Bei rund 280 Aktionen sollen mehr als 100.000 Beschäftigte mobilisiert werden. IG Metall-Chefin Benner sagte ganz klar, die Menschen sind stolz, in der Automobilindustrie zu arbeiten. Politik und Konzerne müssen jetzt handeln.
2: Aber die Beschäftigten haben diese Krise nicht verursacht. Und jetzt sich vom Acker zu machen und zu sagen, wir schließen Werke, wir machen hier zu, wir machen unbezahlte Arbeitszeitverlängerung, ist aus unserer Sicht das völlig falsche Signal.
1: Unter anderem Volkswagen will neben den ausgemachten 50.000 Stellen in Deutschland weitere 50.000 Jobs weltweit streichen. Für jedes zweite Unternehmen ist die Bürokratie das größte Problem des Wirtschaftsstandorts Deutschland. Das zeigt eine Umfrage des Münchner IFO-Instituts. Mit deutlichem Abstand folgen hohe Energie- und Arbeitskosten. Dabei unterscheiden sich die Sorgen je nach Branche. Die Industrie leidet besonders unter den Energiepreisen, dem Bau fehlen Fachkräfte und der Handel kämpft mit einer schwachen Nachfrage. Das Deutschlandticket ist weiter der ÖPNV-Magnet. Gut 5,7 Milliarden Fahrten haben die Verkehrsbetriebe bundesweit im ersten Halbjahr gezählt. Allerdings so stark wie zu seiner Einführung zieht das Deutschlandticket nicht mehr. Das könnte laut Experten auch am Preis von mittlerweile 63 Euro liegen. Eine Umfrage zum Design der neuen Euro-Banknoten geht heute zu Ende. Noch bis Mitternacht läuft die Online-Abstimmung der Europäischen Zentralbank. Bis jetzt haben schon mehr als 9 Millionen Menschen mitgemacht. Es gibt Motive mit berühmten Europäern wie etwa Leonardo da Vinci oder welche mit Flüssen und Vögeln wie Eisvogel und Weißstorch.
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3: Der Radio Today Verkehrsdienst meldet normalen Verkehr im Sendegebiet. Keine Störungen liegen vor. Euch allen eine gute und vor allem sichere Fahrt.
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3: Aber ein Blitzer. Oder einige davon habe ich für euch. Und die stehen heute in Form von Anhängern in Planegg in der Münchner Straße. Dann in der Ortseinfahrt Karlsfeld von München aus kommend in der 50er-Zone beidseitig. Des Weiteren in der Ortsdurchfahrt Kleinhelfendorf bei Aying auf Höhe der Kirche, in der Ortsdurchfahrt Igmating in der Schlossstraße in der 30er-Zone, dann in der Ortseinfahrt Miesbach von Weyern aus kommend auf der Höhe des Bayerischen Hofes, in Penzberg und dort ungefähr am Bahnhof, sowie in Holzkirchen im Industriegebiet. Wenn auch ihr noch Blitzer gesehen haben solltet, ob Anhänger oder mobil, dann ruft doch einfach kurz durch. Direkt hier im Studio von Radio Today unter der euch wohlbekannten 089 723 2000.
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3: Im Laufe des Nachmittags dürfen wir uns vermehrt über Sonnenschein freuen. Das wird insbesondere auf der Wiesn für großen Zuspruch sorgen heute. Die Temperaturen steigen auf 14 bis 20 Grad und der kalte Nordwestwind lässt immer mehr nach. Am Abend dann werden die Wolken weniger und in der Nacht ist es locker bewölkt, im Westen auch klar. In einzelnen Niederungen allerdings bildet sich Nebel bei Tiefstwerten von 10 bis kalten 2 Grad. Noch ein Blick auf die Aussichten: von morgen bis Freitag scheint bei gleichbleibenden Temperaturen häufig die Sonne. Am Donnerstag allerdings besteht vorübergehend ein leichtes Schauer- und Gewitterrisiko. Davon ist aktuell nichts zu sehen. Hier um 13.18 Uhr in München-Thalkirchen messen wir vor den Studiofenstern von Radio Today 17 Grad. Euch allen einen guten Start in den Montagnachmittag mit den besten Classics aller Zeiten.

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1: Der Leichtsinn eines 16-Jährigen verursacht stundenlange Verspätungen auf der Bahnstrecke zwischen Freising und Landshut. Weshalb? Das hört ihr gleich hier auf Radio Today.
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1: Es ist jetzt 13.28 Uhr, kurz vor halb zwei. Ihr hört die Lokalwelle auf Radio Today. Bei seiner Fahrt auf dem Dach eines Regionalzuges hat ein 16-jähriger Jugendlicher einen Stromschlag und schwere Verbrennungen erlitten. Laut Bundespolizei kletterte der Jugendliche am Sonntagabend, gestern Abend, auf das Dach des Zuges, ehe er in der Nähe des Bahnhofs Moosburg bei Freising mit der Oberleitung in Kontakt kam. Daraufhin sei er vom Dach gestürzt, habe aber noch auf eine angrenzende Wiese laufen können. Ein Rettungshubschrauber brachte den Jugendlichen in ein Krankenhaus. Er habe schwere Verbrennungen an Beinen und Oberkörper erlitten, die aber nicht lebensgefährlich seien, so die Polizei. Es soll noch eine zweite, bislang unbekannte Person mit dem 16-Jährigen auf dem Zugdach gewesen sein, die Einsatzkräfte aber nicht mehr antrafen. Die Polizei suchte mit einem Hubschrauber und am Boden nach der Person, fand aber niemanden. Polizei und Feuerwehr evakuierten den betroffenen Zug mit rund 200 Reisenden am Bahnhof Moosburg. Die Strecke zwischen Freising und Landshut blieb bis in den Abend gesperrt, was zu Verspätungen im Bahnverkehr führte. Und dann gebe ich euch noch einen Blitzer mit in den Nachmittag. Und das ist ein Anhänger, der steht heute in der Ortsdurchfahrt Kleinhelfendorf bei Aying auf Höhe der Kirche. Und wenn ihr noch teure Fotoapparate gespottet habt, dann ruft doch einfach an unter der euch wohlbekannten 089 723 2000.

0: um gleich 13.40 Uhr, 20 Minuten vor zwei, schauen wir auf die Straßen im Sendegebiet und der Radio Today Verkehrsdienst meldet erfreulicherweise noch immer störungsfreien Betrieb rund um München, rund um die Straßen unseres Sendegebietes. Euch allen weiterhin eine unfallfreie und natürlich auch sichere Fahrt. Ein paar Blitzer dagegen hätten wir im Angebot. Und wenn ihr den Fuß vom Gas nehmt, beispielsweise in Planegg in der Münchner Straße, dann spart euch das bares Geld. Ebenso in der Ortseinfahrt Karlsfeld von München aus kommend in der 50er-Zone beidseitig. Dann in der Ortsdurchfahrt Kleinhelfendorf bei Aying auf Höhe der Kirche. In der Ortsdurchfahrt Egmating in der Schlossstraße, auch dort in der 30er-Zone. Dann in der Ortseinfahrt Miesbach von Weyern aus kommend auf der Höhe vom Bayerischen Hof. In Penzberg, dort im Bereich des Bahnhofes und schließlich in Holzkirchen im Industriegebiet. Wenn das noch nicht alles gewesen sein sollte und euch unterwegs noch weitere teure Fotoapparate auffallen, ruft doch einfach kurz durch. 089 723 2000, so lautet die wohlbekannte Telefonnummer, direkt hier ins Studio von Radio Today in München-Thalkirchen.
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1: Am kommenden Wochenende fällt in Baden-Baden die Entscheidung, ob Berlin, die Region Rhein-Ruhr oder München als deutscher Bewerber um die Olympischen und Paralympischen Spielen ins Rennen geschickt wird. Dranbleiben für mehr.
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1: Montagnachmittag in der ersten Wiesenwoche. Es ist 13.51 Uhr. Ihr hört die Lokalwelle auf Radio Today. München geht mit Kiel als Standort für die Segel-Events in den Endspurt der nationalen Bewerbungsphase für die Olympischen Spiele und Paralympischen Spiele. Die bayerische Landeshauptstadt und die Küstenstadt in Schleswig-Holstein vereinbarten eine Zusammenarbeit, wie sie gemeinsam mitteilten. München bewirbt sich neben Berlin und Nachbarn und der Region Rhein-Ruhr darum, als deutscher Kandidat für die Sommerspiele 2036, 2040 und 2044 ausgewählt zu werden. Die Entscheidung fällt am Samstag in Baden-Baden bei einer außerordentlichen Mitgliederversammlung des Deutschen Olympischen Sportbunds. Kiel und München verbindet viel, sagte Münchens Oberbürgermeister Sebastian Krause. Ein großer Rückhalt in der Bevölkerung für Sport, Erfahrung bei der Ausrichtung von Großveranstaltungen, eine starke Wirtschaft und vor allem ein gelebtes, nachhaltiges olympisches Erbe. Schon bei den Münchener Spielen vor 54 Jahren wurde auf der Kieler Förde gesegelt. Schleswig-Holsteins Ministerpräsident Daniel Günther bezeichnete die Entscheidung Münchens für Kiel als großartige Nachricht für sein Bundesland. Ja, dann schauen wir doch mal, wie am kommenden Wochenende die Entscheidung des DOSB ausfällt. Und für euch hätte ich noch einen Blitzer aus der City in der Elisenstraße in Richtung Dachauer Straße in der 30er-Zone. Habt auch hier noch Geld? Und für euch hätte ich noch einen Blitzer aus der City in der Elisenstraße in Richtung Dachauer Straße in der 30er-Zone.

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1: Um 14.02 Uhr der Startschuss in die zweite Stunde der Lokalwelle. Schnell mit dem neuesten Blitzer, der steht am Hüllgraben in Richtung Messe. Unter der Brücke mit Laserpistole und Sofortkasse. Für euch im Studio Jochen Jürgens, gute Unterhaltung.
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1: Ich bin Moritz Einzel. Immer mehr Menschen sind mit Bussen und Bahnen unterwegs. Knapp 6 Milliarden waren es im ersten Halbjahr, 2% mehr als im Vorjahr. Das hat das Statistische Bundesamt errechnet. Ein Plus, das auch am Deutschlandticket liegt. Claudia Wächter.
2: Es läuft, zumindest im Nah- und Regionalverkehr, allerdings im Fernverkehr, da gingen die Fahrgastzahlen zurück, vor allem bei der Bahn. Im Moment kostet das Deutschlandticket gut 60 Euro im Monat, doch angesichts der aktuellen horrenden Spritpreise fordern viele, das Ticket muss schnell wieder billiger werden.
1: Der TÜV will, dass besonders leistungsfähige KI-Systeme vor ihrer Veröffentlichung deutlich strenger kontrolliert werden. Die Tests sollen unabhängige Experten durchführen. Die jüngsten Zwischenfälle hätten gezeigt, dass die Kontrolle durch die Hersteller allein nicht ausreiche. Zuletzt ist bekannt geworden, dass Googles Gemini sich bei Tests in fremde Computer gehackt hat, ohne entsprechende Anweisung. Deutschlands Obstbauern können sich über eine der besten Kirschenernten seit Jahren freuen. Milde Temperaturen im Frühjahr haben Frostschäden verhindert. Mit fast 49.000 Tonnen Süß- und Sauerkirschen liegt die Ernte rund 8% über dem 10-Jahres-Schnitt. Auch die Birnenernte fällt mit erwarteten 41.000 Tonnen überdurchschnittlich gut aus. München geht mit Kiel in den Endspurt der nationalen Bewerbungsphase für die Olympischen Spiele. Die beiden Städte teilten mit, dass sie eine Zusammenarbeit vereinbart haben. Sollte München tatsächlich den Zuschlag für die Olympischen Spiele bekommen, würden in Kiel die Segelwettbewerbe stattfinden. Am Samstag entscheidet sich, wer als deutscher Kandidat für die Sommerspiele 2036, 2040 oder 2044 ins Rennen geht. Im Stammquartier der deutschen Fußballnationalmannschaft startet Jürgen Klopp als neuer Bundestrainer die Vorbereitung auf die ersten 4 Spiele der Nations League. Klopp versammelt in Herzogenaurach den ersten Teil seines großen Kaders für die Länderspiele in den Niederlanden am Donnerstag und gegen Griechenland am Sonntag. Für die Nationalmannschaft ist es der Neustart nach dem frühen WM aus.
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3: Der Radio Today Verkehrsdienst meldet um 14:45 A96 Lindau in Richtung München. Vorsicht bitte, dort gibt es Verkehrsbehinderungen zwischen Freiham Süd und dem Tunnel Gräfelfing. Grund dafür ist ein Unfall. Und ansonsten wünsche ich euch allen eine gute und vor allem sichere Fahrt.
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3: Jede Menge Blitzer, auch am heutigen Montag. Und zwar in Trudering auf der B304 bei der Bayou-Warenstraße. In Planegg in der Amtmannstraße. Dann in der Ortseinfahrt Karlsfeld von München aus kommend in der 50er-Zone beidseitig. Betroffen ist die Ortsdurchfahrt Kleinhelfendorf bei Aying an der Kirche. Dann die Ortsdurchfahrt Egmating in der Schlossstraße in der 30er-Zone. Die Ortseinfahrt Miesbach von Bayern aus kommend auf der Höhe des Bayerischen Hofes. In Penzberg die Sindelsdorfer Straße beim Bahnhof und in Holzkirchen im Industriegebiet steht ebenfalls ein Blitzeranhänger. Dann liegen uns noch 2 mobile Blitzer vor. Zum einen in der Max-Vorstadt in der Elisenstraße in Richtung Dachauer Straße in der 30er-Zone und ganz neu reingekommen in Riem am Hüllgraben in Richtung Messe unter der Brücke mit Laserpistole und Sofortkasse. Vielen Dank an Kostas, der hat das gesehen und gerade eben hier ins Studio gemeldet. Wenn ihr noch weitere teure Fotospots entdeckt, dann meldet euch doch gerne, genau wie der Kostas, unter 089 723 2000.
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3: Im Laufe des Nachmittags dürfen wir uns vermehrt über Sonnenschein freuen. Die Temperaturen steigen auf 14 bis 20 Grad. Der kalte Nordwestwind vom Vormittag, der lässt immer mehr nach. Am Abend dann werden die Wolken weniger. In der Nacht ist es locker bewölkt, im Westen auch klar. In einzelnen Niederungen bildet sich Nebel bei Tiefstwerten von 10 bis dann doch zapfigen 2 Grad. Noch ein Blick auf den Trend. Von morgen bis Freitag scheint bei gleichbleibenden Temperaturen häufig die Sonne. Am Donnerstag dann besteht vorübergehend ein leichtes Schauer- und Gewitterrisiko. Doch davon ist aktuell überhaupt nichts zu sehen hier in München-Thalkirchen. Der Blick aus dem Fenster verrät schönes Wetter und das Thermometer zeigt fast 18 Grad an. Es ist jetzt 14 Uhr und 17 Minuten. Euch allen einen entspannten Montagnachmittag, so gut es geht, mit Radio Today und den besten Classics aller Zeiten.

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1: Vielleicht soll es nur ein schlechter Scherz gewesen sein. Doch vom Oktoberfest verbreitete ein Mann per Livestream eine Drohung gegen die Wiesen. Mehr dazu hört ihr gleich, hier auf Radio Today.
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1: 14.29 Uhr, gleich halb drei am Montagnachmittag auf der Lokalwelle hier auf Radio Today. Ein 22-Jähriger soll in einem TikTok-Livestream auf dem Oktoberfest eine Drohung gegen das Fest geäußert haben. Wie die Polizei mitteilte, alarmierte jemand die Beamten über den Livestream und eine mögliche Drohung darin. Kurz darauf konnte der 22-Jährige dann am Münchner Hauptbahnhof festgenommen werden. Die Beamten werteten den privaten TikTok-Livestream aus und kamen laut Polizei zu dem Schluss, dass keine ernstzunehmende Bedrohung bestehe. Es sei auch nicht klar, ob überhaupt Drohungen geäußert wurden. Der 22-Jährige wurde daraufhin laut Polizei wieder entlassen. Im Laufe der Ermittlungen werde nun entschieden, ob es zu einem Strafverfahren gegen den 22-Jährigen kommt. In jedem Fall wird gegen ihn ermittelt, da es nach der Oktoberfestverordnung verboten ist, von der Theresienwiese aus während des Fests zu streamen. Das ist jetzt auch alles andere als eine gute Idee, in Zeiten wie diesen Drohungen von der Festwiese zu senden. Und auch keine gute Idee ist es, aktuell zu schnell unterwegs zu sein mit eurem Fahrzeug in Riem. Wenn ihr Richtung Messe fahrt, am Hüllgraben unter der Brücke, werdet ihr erwartet mit Laserpistole und Sofortkasse. Und wenn auch ihr noch Blitzer entdeckt habt, dann ruft einfach kurz durch unter 089 723 2000.

um 14.40 Uhr, 20 Minuten vor drei, schauen wir mal gemeinsam auf die Straßen im Sendegebiet. Der Radio Today Verkehrsdienst meldet A9 Nürnberg in Richtung München zwischen Eching und Garching Süd. Gefahr durch einen Gegenstand auf der Fahrbahn und drumherum bilden sich mittlerweile 2 Kilometer Stau. A96 Lindau in Richtung München. Vorsicht bitte zwischen dem Dreieck München Südwest und Freiham Süd. Dort hat es einen Unfall gegeben und mittlerweile dort auch 1 Kilometer Stau. Denkt bitte auch in allen Fällen an die Rettungsgasse für die Einsatzfahrzeuge. Ansonsten euch allen eine gute, unfallfreie und sichere Fahrt. Machen wir weiter mit den Blitzern. Zunächst die Anhänger. Die stehen heute in Trudering auf der B304 bei der Bajo-Warenstraße, in Planegg in der Amtmannstraße, in der Ortsdurchfahrt Karlsfeld von München kommend in der 50er-Zone beidseitig, in der Ortsdurchfahrt Kleinhelfendorf bei Eying an der Kirche, in der Ortsdurchfahrt Igmating, in der Schlossstraße in der 30er-Zone, dann in der Ortseinfahrt Miesbach von Weyern kommend auf Höhe des Bayerischen Hofes, in Penzberg in der Sindelsdorfer Straße beim Bahnhof und in Holzkirchen im Industriegebiet. Mobil dann noch Maxvorstadt die Elisenstraße Richtung Dachauer Straße und in Riem am Höhlgraben Richtung Messe unter der Brücke mit Laser- und Sofortkasse. Sollte das noch nicht alles gewesen sein und ihr noch weitere Blitzer entdecken solltet, ruft kurz an 723 2000.

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1: Aufmerksamkeit erregte am gestrigen Abend eine Drohne, die über die Theresienwiese flog. Was es genau damit auf sich hatte, das erfahrt ihr gleich hier auf Radio Today.
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1: Es ist jetzt 14.53 Uhr. Ihr hört die Lokalwelle am Montagnachmittag hier auf Radio Today. Die Polizei ermittelt gegen einen 37-Jährigen, der eine Drohne verbotenerweise und stark betrunken über das Wiesengelände. Die Polizei ermittelt gegen einen 37-Jährigen, der eine Drohne verbotenerweise und stark betrunken über das Wiesengelände.

0: registriert gewesen. Auch darf der Pilot einer Drohne nicht alkoholisiert sein. Laut Polizei flog die Drohne zudem über der Wiesen im Luftbeschränkungsgebiet. Bei dem verbotenen Drohnenflug wurden laut Polizei keine Personen verletzt oder Gegenstände beschädigt. Das ist ja gleich eine ganze Reihe an Verboten, die der Mann da gebrochen hat. Ich würde euch gerne noch einen Blitzer mit auf den Weg geben. Und zwar in Riem steht der am Höhlgraben. Und dort, wenn ihr Richtung Messe unterwegs seid, werden unter der Brücke teure Fotos geschossen mit Laser und Sofortkasse. Für weitere Blitzer kurz durchklingeln unter 723 2000.
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2: In der dritten Stunde der Lokalwelle am Montag erwartet euch unter anderem Musik von Santana, von Simply Red und den Anfang macht jetzt Mando Diao. Euch allen gute Unterhaltung im Studio für euch, Jochen Jürgens.
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1: Ich bin Moritz Einzel. Krisenstimmung heute in der Union, nachdem die CDU ja bei der Wahl in Berlin Verluste erlitten hat und in Mecklenburg-Vorpommern gleich ganz aus dem Landtag geflogen ist. Jetzt hat sich auch CSU-Chef Söder geäußert und ein Ende von Personaldebatten gefordert.
2: Zum einen ist wichtig, dass die Union jetzt nicht zum Hühnerhaufen entwickelt und jeder durcheinander rennt, sondern dass wir geordnete Verfahren und Prozesse haben.
1: Soweit Söder zum Auftakt der Klausur der CSU-Landtagsfraktion in Klosterbanz in Oberfranken. Eine wichtige Aufgabe sei es, eine neue Nähe zur Bevölkerung herzustellen. Mecklenburg-Vorpommerns SPD-Ministerpräsidentin Schwesig setzt nach der Landtagswahl auf Rot-Rot-Grün. Man habe den Auftrag zur Regierungsbeteiligung mit den demokratischen Kräften im Schweriner Landtag, sagte Schwesig in Berlin.
3: Und ich werde meiner Partei vorschlagen, dass wir sowohl mit den Grünen als auch mit den Linken, das sind die beiden demokratischen Parteien, die im Landtag MV vertreten sind, Gespräche führen.
1: Die SPD war in Mecklenburg-Vorpommern auf Platz 2 hinter der AfD gelandet. Mit der AfD will aber niemand koalieren. Bayern will die Lehrerausbildung reformieren. Ein Masterplan von Kultus- und Wissenschaftsministerium sieht vor, dass Studium und späterer Beruf enger verzahnt werden. Das Lehramtsstudium soll also praxisbezogener werden, unter anderem mit einem neuen intensiven Praxisjahr. Auch die psychische Gesundheit von Lehrkräften soll stärker in den Fokus rücken. Die reformierten Studiengänge sollen zum Wintersemester 2029/30 starten. Menschen mit Alkohol im Blut kommen mitunter auf dumme Ideen. Ein 37-Jähriger hat stark betrunken eine Drohne über das Gelände des Münchner Oktoberfests gesteuert. Dabei ist zwar nichts passiert, verboten war es trotzdem. Die Polizei ermittelt jetzt gegen den Mann. Die Drohne wurde sichergestellt. Wie sieht das Design der künftigen Euro-Banknoten aus? Darüber können wir heute noch online mitentscheiden. Die Abstimmung geht in die letzte Runde. Zur Auswahl stehen 10 Entwürfe mit Motiven wie Beethoven, Marie Curie oder dem Eisvogel. Abgestimmt werden kann auf der Internetseite der Europäischen Zentralbank. Die endgültige Entscheidung fällt voraussichtlich Ende des Jahres.
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4: Der Radio Today Verkehrsdienst meldet A96 Lindau in Richtung München. Zwischen dem Dreieck München Südwest und Freiham Süd. Dort hat es einen Unfall gegeben, 1 Kilometer Stau. A99 München Nord Richtung München Südwest zwischen Germering Nord und Dreieck München Südwest. Auch dort 1 Kilometer Stau. Ansonsten keine weiteren Störungsmeldungen vorliegend. Ich wünsche euch allen eine gute und vor allem sichere Fahrt.
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4: Wir starten mit den Anhängern und die sind heute platziert in Trudering auf der B304 bei der Bajuwarenstraße, in Planegg in der Amtmannstraße, dann in der Ortseinfahrt Karlsfeld, von München aus kommend in der 50er-Zone beidseitig, in der Ortsdurchfahrt Kleinhelfendorf, das ist bei Aying, an der Kirche, in der Ortsdurchfahrt Egmating, in der Schlossstraße, dort in der 30er-Zone, dann in der Ortseinfahrt Miesbach, von Weyern aus kommend, Höhe des Bayerischen Hofes, in Penzberg in der Sindelsdorfer Straße, dort beim Bahnhof und in Holzkirchen im Industriegebiet. Mobil dann noch in Riem am Höhlgraben, dort in Richtung Messe unter der Brücke mit Laser- und Sofortkasse. Und ganz frisch reingekommen gerade von Olli gemeldet. Olli, danke dir. Die Landshuter Allee stadtauswärts zwischen dem Georg-Brauchle-Ring und der Triebstraße. Dort steht an der Leitplanke ein Stativ in der 60er-Zone. Habt auch ihr noch Blitzer gesehen? Dann macht es wie jetzt gerade der Olli und ruft einfach mal kurz durch hier im Studio von Radio Today unter der euch wohlbekannten 089 723 2000.
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4: Und für alle, die draußen unterwegs sind und vielleicht ja auch über die Wiesen bummeln, schönster Sonnenschein begleitet uns bis in die Abendstunden. Die Temperaturen steigen auf bis zu 20 Grad. In der Nacht dann ist es locker bewölkt, im Westen auch klar. In einzelnen Niederungen bildet sich Nebel bei Tiefstwerten von 10 bis zapfigen 2 Grad. Und noch ein Blick auf die Wetteraussichten. Von morgen bis zum Freitag scheint bei gleichbleibenden Temperaturen häufig die Sonne. Nur am Donnerstag besteht vorübergehend ein leichtes Schauer- und Gewitterrisiko. Der Blick auf die aktuelle Temperatur gemessen vor den Studiofenstern von Radio Today hier in München-Thalkirchen. Exakt 18 Grad zeigt das an. Und das Ganze um 15 Uhr und 18 Minuten. Ihr hört das, die Lokalwelle am Montag. Wir sind mittlerweile in der dritten Stunde. Weiter geht es mit Santana. Euch allen einen schönen Feierabend.

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1: Nach einem schweren Unfall mit einem Kind warnt die Polizei. Wer an einem haltenden Bus mit Warnblinker vorbeifährt, muss in beiden Richtungen Schrittgeschwindigkeit einhalten. Gleich mehr dazu.
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1: 15.27 Uhr in Kürze, es ist dann 3:30 am Montagnachmittag auf der Lokalwelle hier auf Radio Today. Ein 10-jähriges Mädchen ist in Oberottmarshausen im Landkreis Augsburg von einem Auto erfasst und schwer verletzt worden. Wie die Polizei mitteilte, stieg das Kind am Freitagmittag aus einem Bus aus und lief dahinter über die Straße. Eine 43 Jahre alte Autofahrerin im Gegenverkehr habe das Mädchen hinter dem Bus übersehen und so sei es zu dem Zusammenstoß gekommen. Das Mädchen wurde dabei laut Polizei schwer verletzt. Sie sei dann mit einem Rettungshubschrauber ins Krankenhaus gebracht worden. Die Polizei ermittelt noch zum genauen Unfallhergang und weist darauf hin, dass Verkehrsteilnehmer in beiden Fahrtrichtungen nur in Schrittgeschwindigkeit an einem haltenden Bus mit Warnblinker vorbeifahren dürfen. Gerade jetzt so kurz nach Schulbeginn wird es bestimmt auch immer noch Kinder geben, die nicht ganz so vorsichtig Bushaltestellen verlassen. Und Vorsicht ist auch geboten, zumindest für euer Portemonnaie. Wenn ihr zu schnell unterwegs sein solltet, in Mosach auf der Landshuter Allee auswärts zwischen dem Georg-Brauchle-Ring und der Triebstraße. Dort ist 60 erlaubt und es steht ein Stativ an der Leitplanke und macht Fotos von allen, die da dann doch deutlich zu schnell sind. Olli hat das gesehen und gemeldet. Vielen Dank. Und wenn auch ihr noch Blitzer entdeckt habt, dann ruft einfach kurz durch hier bei Radio Today unter 089 723 2000.

0: Exakt 15.40 Uhr der Radio Today Verkehrsdienst meldet A96 Lindau Richtung München zwischen Freiham Süd und dem Tunnel Grevelfing. Dort hat es einen Unfall gegeben und es kommt zu Behinderungen. A99 München Nord Richtung München Südwest zwischen dem Kreuz München West und Lochhausen 1 Kilometer Stau. Dann vor sich bitte die Startstraße 2078 in beiden Richtungen zwischen Ottobrunn und der Autobahn sind beide Fahrtrichtungen gesperrt nach einem Unfall und dort regelt die Polizei den Verkehr. Und dann noch der Blick auf den mittleren Ring auf Höhe des Petuelparks. Dort ist ein Fahrstreifen blockiert nach einem Unfall mit einem LKW und es staut sich stadteinwärts. Überall, wo es geht, euch eine gute und vor allem sichere Fahrt. Und wenn ihr gerade mal nicht vorankommt, denkt bitte auch an die Rettungsgasse für die Einsatzfahrzeuge. Wir schauen zusammen auf die Blitzer und da haben wir jede Menge Anhänger im Sendegebiet versteckt. Die stehen in Trudering auf der B304, bei der Bajuwarenstraße in Planegg, in der Amtmannstraße, in der Ortseinfahrt Karlsfeld von München aus kommend, in der Ortsdurchfahrt Kleinhelfendorf an der Kirche, in der Ortsdurchfahrt Igmating an der Schlossstraße in der 30er-Zone, in der Ortseinfahrt Miesbach von Weyern aus kommend, Penzberg, die Sindelsdorfer Straße beim Bahnhof und in Holzkirchen im Industriegebiet. Mobil wären dann noch zu melden Riem am Höhlgraben Richtung Messe unter der Brücke mit Laser- und Sofortkasse und in Mosach die Landshuter Allee auswärts zwischen Georg-Brauchel-Ring und Triebstraße. Habt auch ihr noch was entdeckt? Dann ruft einfach kurz durch unter 723 2000.
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1: Die Bahnstrecke zwischen Obertraubling und Passau wird seit Monaten umfassend modernisiert. Für Pendler gibt es jetzt aber endlich Lichtblicke. Gleich mehr dazu hier auf Radio Today.
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1: Um 15.50 Uhr, 10 Minuten vor 4 mit den letzten Zuckungen der Lokalwelle am Montagnachmittag. Die Sanierung der Bahnstrecke von Obertraubling im Landkreis Regensburg nach Passau verläuft nach Angaben der Deutschen Bahn planmäßig. Reisende könnten nun wieder mit dem Regionalexpress 3 täglich zwischen München und Plattling unterwegs sein. Und zwar stündlich. Auch die RB 33 zwischen München und Landshut fahre wieder regulär. Zwischen Plattling und Passau wird der Zugverkehr allerdings bis zum Abschluss der Korridorsanierung zum Fahrplanwechsel am 12. Dezember durch Busse ersetzt. Insgesamt sollen zwischen Obertraubling und Passau 120 Kilometer Gleise, 140 Weichen und 90 Kilometer Oberleitungen sowie mehrere Stellwerke erneuert oder instand gesetzt werden. Hinzu kommen eine Eisenbahnüberführung und 5 Personenunterführungen. Überdies werden 8 Bahnhöfe modernisiert und barrierefrei ausgebaut. Aber zumindest ein Teil der Strecke ist dann wieder öfter befahrbar, als es zuletzt der Fall gewesen ist. Ich werde das heute Abend gleich mal ausprobieren. Und für euch habe ich noch einen Blitzer und der steht in Trudering auf der B304 bei der Bajuwarenstraße. Das ist ein Anhänger. Und wenn auch ihr noch teure Fotoapparate gespottet habt, dann ruft einfach kurz durch. Hier unter der euch wohlbekannten 089 723 2000. Direkt im Studio von Radio Today. Und damit verabschiede ich mich für heute und bedanke mich fürs Einschalten. Am Mikro verabschiedet sich Jochen Jürgens. Am Mittwoch um 10 Uhr bin ich gerne wieder für euch da mit dem Hitradio. Und bis dahin wünsche ich euch jetzt einfach noch eine schöne Woche. Hier geht es weiter mit den Quicktimes und Sabine Finke. Gute Unterhaltung damit. Bis bald.
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2: 16 Uhr unter eine Minute. Sie hören Radio Today, die Quick Times, die Montagsausgabe. Nicht vergessen, 16:30 die Open Line, der interaktive Flohmarkt. Ich bin Sabine Finke. Hallo und Servus zusammen.
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1: Ich bin Moritz Einzel. Die CDU hat auf zu viele Fragen keine zufriedenstellenden Antworten mehr. Das hat Kanzler Merz festgestellt infolge der Wahlpleiten in Berlin und Mecklenburg-Vorpommern. Das rüttelt am Status der Christdemokraten als Volkspartei, so Merz.
2: Das sind wir noch in Teilen, aber wir sind es nur noch in Teilen.
1: Personaldebatten auch um seine Person gäbe es aber keine, sagt der Kanzler. Und da bekommt er auch Rückendeckung vom bayerischen Ministerpräsidenten und CSU-Chef Söder.
3: Wir stehen da gemeinsam zusammen und wollen, dass wir jetzt Inhaltsfragen und Strukturfragen bereden und keine Personalfragen.
1: Die CDU hatte in Berlin herbe Verluste erlitten. In Schwerin flog die Partei aus dem Landtag. Umbau im bayerischen Kabinett. Justizminister Eisenreich hat ja seinen Rücktritt angekündigt. Neuer Justizminister soll der Münchner CSU-Abgeordnete Josef Schmid werden. Das sagte Ministerpräsident Söder bei einer internen Sitzung der CSU-Fraktion in Klosterbanz. Überraschend soll Europaminister Beiswenger seinen Posten verlieren. Dafür wird der Chef der Jungen Union Bayern, Manuel Knoll, Staatsminister für Jugend und Demokratie. Auch in Russland gab es ja eine Wahl am Wochenende, an der es aber breite Zweifel gibt. Denn wer gewinnt, das war ohne echte Opposition schon vorher klar. Die Kreml-Partei Geeintes Russland hat ihre Zweidrittelmehrheit in der Staatsduma klar verteidigt. Die EU-Außenbeauftragte Kallas sprach von einem schweren Schlag für die russische Demokratie. Auf der Bahnstrecke zwischen München und Passau gibt es für Pendler erste Erleichterungen. Der Regionalexpress fährt wieder stündlich zwischen München und Plattling. Auch die Regionalbahn nach Landshut ist wieder regulär unterwegs. Zwischen Plattling und Passau bleiben allerdings bis Mitte Dezember Ersatzbusse im Einsatz. Die umfangreiche Sanierung der Strecke verläuft laut Bahn planmäßig. Der Schweizer Fußballprofi Granit Xhaka wird von seinem Umgang mit der Corona-Zeit eingeholt. Der frühere Spieler von Bayer Leverkusen, der heute in Sunderland unter Vertrag steht, hat zugegeben, dass er sich damals ein gefälschtes Impfzertifikat geholt hat. Das sei ein Fehler gewesen. Gegen Xhaka ermittelt jetzt die Staatsanwaltschaft Luzern. Die ersten Spiele der Schweizer Nationalmannschaft in der Nations League finden ohne ihren Kapitän statt.
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4: Der Radio Today Verkehrsdienst meldet, die A96 Lindau Richtung München zwischen Freiham Süd und Tunnel Gräfelfing ein Unfall. Dort entsprechende Verkehrsbehinderungen. Im weiteren Verlauf zwischen Leim und Sendling hat es ebenfalls gekracht. Auch hier erhöhte Vorsicht. B2 München Richtung Augsburg. Sie stehen im Stau zwischen der Friedenheimer und der Fürstenrieder Straße. B304. Wir haben zwischen Feldmochinger und Landshuter Allee einen Stau. Das Ganze in Fahrtrichtung Dachau. Dann gibt es auf der Staatsstraße 2078 eine Sperrung beidseitig nach einem Unfall. Die Polizei regelt vor Ort den Verkehr, betroffen die Strecke zwischen Ottobrunn und der M22 in Höhe Unterhaching. Und Stau am Mittleren Ring in München zwischen der Schlüsselberg und der Ottobrunner Straße sowie zwischen Lerchenauer und Schleißheimer Straße. Ich wünsche eine stressfreie und gute Fahrt.
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4: Es wird geblitzt in Moosach auf der Landshuter Allee stadtauswärts zwischen Georg-Brauchlering und der Triebstraße in der Tempo-60-Zone. Da finden Sie ein Stativ an der Leitplanke. Laserpistole und Sofortkasse in Riem am Hüllgraben Richtung Messe unter der Brücke. Dann Dankeschön an den Markt, ganz neu die A8 in Fahrtrichtung München zwischen Holzkirchen und Hofoldinger Forst. Da gibt es kein Tempolimit, aber denken Sie an alles andere, was dort vielleicht auch wichtig sein könnte. Und wir haben ganz neu, danke an den Olli, einen Blitzanhänger auf der Flughafentangente Ost, Höhe Erding-Mitte, das Ganze in Fahrtrichtung Moos-Inning und zwar unter der Brücke, also bei der Unterführung, steht der Blitzanhänger in der Tempo 100-Zone zweispurig. Und weitere Blitzanhänger, Trudering auf der B304 bei der Bajowanstraße, Planegg, Amtmannstraße, Ortseingang Karlsfeld von München kommen 50er-Zone beidseitig, Ortsdurchfahrt Kleinhelfendorf bei Aying an der Kirche, Ortsdurchfahrt Eckmating, Schlossstraße Tempo 30, Ortseingang Miesbach von Weihern kommend, Höhe des Hotels dort, dann Penzberg, die Sindelsdorfer Straße beim Bahnhof und Holzkirchen, da steht der Blitzanhänger im Industriegebiet. Und wenn Sie noch einen Blitzer sehen, 723 2000 wählen, 089 723 2000.
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4: viel Sonnenschein heute an diesem Montag zum Start in die neue Woche. Die Temperaturen heute bis zu 20 Grad wird das Quecksilber anzeigen. In der Nacht ist es locker bewölkt, im Westen auch klar. In einzelnen Niederungen kann sich Nebel bilden, das Ganze dann bei Tiefstwerten zwischen 10 und 2 Grad. Von morgen bis Freitag scheint bei gleichbleibenden Temperaturen häufig die Sonne. Am Donnerstag gibt es vorübergehend ein leichtes Schauer- und Gewitterrisiko, also bestes Wiesenwetter. Auch hier in München-Thalkirchen, da messen wir aktuell sehr sonnige plus 18 Grad vor unserem Studiofenster. Und zum Abschluss ein Blick auf die Uhr, 16 Uhr und 17 Minuten.

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1: Vielleicht gibt es hier den nächsten Klassiker im Programm von Radio Today, nämlich die Open Line. Das ist der interaktive Flohmarkt. Dann haben wir wieder 3 Minuten Zeit für Ihre privaten Kleinanzeigen.
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0: 16:31 wurde es gerade eben mit Rollo Goes Spiritual with Pauline Taylor. Etwas kürzer, Open Line, jetzt für Sie, der interaktive Flohmarkt. 7:23 wählen, wenn Sie mit dabei sein möchten.
1: Wähle den Gruber. 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
0: Ganz genau die 7:23. Jetzt wählen für die Open Line. Kaufen, verkaufen, tauschen, suchen, grüßen, daten und natürlich auch verschenken. All das ist der interaktive Flohmarkt hier bei Radio Today. Immer dreimal werktags im Programm. 7:30, 16:30 und 19:30. Aber warum so lange warten, wenn das Gute so nahe liegt? Wir sind mittendrin in der Sandwich-Ausgabe des interaktiven Flohmarktes. Noch einmal die Studiotelefonnummer, die 7:23, 2000. Nächste Ausgabe der Open Line, wie gesagt, um 19.30 Uhr. Bis dahin Infos aus aller Welt. Der Service aus München für München und natürlich Musik. 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Und mit einem Klassiker von Van Halen geht es jetzt auch weiter. Und heute kommt er tatsächlich, der Klassiker mit den 4 Buchstaben. Hier ist er.
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1: 16:40 wurde es gerade mit Andy. Davor hörten Sie Van Halen und gleich geht es weiter mit dem Electric Light Orchestra. Aber zunächst der Blick auf die Straßen in und um München. Der Radio Today Verkehrsdienst meldet die A96 Lindau Richtung München. Zwischen Leim und Sendling ein Unfall, es staut sich. A995 Kreuz München Süd Richtung München zwischen Taufkirchen West und Unterhaching Nord 2 Kilometer Stau. B2 in München Richtung Augsburg, sie stehen zwischen Friedenheimer und Fürstenrieder Straße. Gesperrt wegen eines Unfalls in beiden Fahrtrichtungen die Staatsstraße 2078 zwischen Ottobrunn und der M22 in Höhe Unterhaching. Die Polizei ist vor Ort und regelt den Verkehr. Und am mittleren Ringstau zwischen Lerchenauer und Schleißheimer Straße sowie zwischen Sendling Süd der A96 und Sendling. Ich wünsche eine gute und sichere Fahrt. Die Flitzerblitzer Mosach, Landshuter Allee, stadtauswärts. Ein Stativ an der Leitplanke in der Tempo 60-Zone. Ein Riem am Hüllgraben Richtung Messe unter der Brücke, Laserpistole und Sofortkasse. A8 Richtung München, Holzkirchen Richtung Hofoldinger Forst. Und zwar kein Tempolimit dort, aber etwas anderes wird überprüft. Sie denken nach was? Dann die Flughafentangente Ost. Da gibt es in Höhe Erding-Mitte Richtung Moos-Inning. Da gibt es einen Blitzanhänger. Ebenso ein Trudering bei Johannstraße, Planegg-Amtmannstraße, Ortseingang Karlsfeld, Ortsdurchfahrt Kleinhelfendorf, Ortsdurchfahrt Eckmating, Ortseingang Miesberg in Penzberg, die Sindelsdorfer Straße und in Holzkirchen der Blitzanhänger im Industriegebiet. 7:23 für weitere Flitzerblitzer.
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1: Nach dem Hackerangriff auf die LMU in München gibt es bisher keine Kontaktaufnahme des Täters oder der Täter. Was die Universität nun den Studierenden rät, erfahren Sie gleich bei mir.
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0: Seit dem Hackerangriff auf die Ludwigs-Maximilians-Universität in München hat sich der Täter nicht bei der Hochschule gemeldet. Laut einer LMU-Sprecherin arbeite man eng mit den zuständigen Ermittlungsbehörden zusammen und habe Stand heute keine Kontaktaufnahme eines Täters. Zum gegenwärtigen Stand gebe es auch keine Hinweise auf eine Veröffentlichung der Daten im Darknet oder auf einer entsprechenden Plattform und auch keine Hinweise von Studierenden auf eine Veröffentlichung von Daten. Es sei ein engmaschiges Monitoring eingerichtet worden. Nach Uni-Angaben hatte der Angreifer ein IT-System der Hochschule mit Stammdaten zu Immatrikulationen geknackt. Entdeckt wurde der Angriff am vergangenen Mittwoch. Der Hacker könnte die Namen der Studierenden und Studentinnen und Studenten sowie Post- und E-Mail-Adressen, Geburtsorte, Bankdaten sowie weitere private Angaben, beispielsweise zu früheren Bildungsabschlüssen, erbeutet haben. Angaben dazu, wie viele Menschen betroffen sein könnten, machte die Hochschule nicht. Die LMU gehört ja zu den größten Universitäten Deutschlands. Die Uni versicherte den Betroffenen, dass ihnen keine Nachteile für das Studium entstünden. Sie sollten aber aufmerksam sein. Laut der Mitteilung ermittelt das Landeskriminalamt. 16.51 Minuten, Blitzer entdeckt, bei Radio Today eingecheckt, 723 2000 wählen, 089 723 2000.
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2: Ganz genau 17 Uhr. Wir starten durch in die zweite Programmstunde der Quick Times heute in der Montagsausgabe. Schön, dass Sie mit uns in der Rush Hour unterwegs sind und in den wohlverdienten Feierabend starten. Ich bin Sabine Finke. Hallo und Servus zusammen.
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1: Ich bin Moritz Einzel. Bundeskanzler Merz sieht ein Gerechtigkeitsproblem in Deutschland, das gelöst werden muss. Das hat er heute bei der Nachlese der CDU-Wahlniederlagen in Berlin und Mecklenburg-Vorpommern gesagt. Es gehe vor allem um die Empfindung, dass Patienten in der privaten Krankenversicherung viel schneller und besser versorgt werden als gesetzlich Versicherte, so Merz.
2: Es gibt gute Gründe für beide Systeme, aber wenn die Bevölkerung das als ein so massives Problem ansieht und ich teile die Einschätzung, dann müssen wir daran etwas ändern. Und genau darüber werden wir reden.
1: In Mecklenburg-Vorpommern war die CDU gestern erstmals in der bundesdeutschen Geschichte aus einem Landesparlament geflogen. Ex-Verkehrsminister Scheuer hat den Vorwurf einer Falschaussage zurückgewiesen. Er habe vor dem Untersuchungsausschuss des Bundestags wahrheitsgemäß geantwortet, sagte Scheuer zum Prozessauftakt vor dem Landgericht Berlin. Ihm und seinem früheren Staatssekretär Schulz werden Falschaussagen im Zusammenhang mit der gescheiterten PKW-Maut vorgeworfen. Es nehme ihn emotional sehr mit, heute vor Gericht zu sitzen, so Scheuer. Bayerns Ministerpräsident Söder baut sein Kabinett um. Der Münchner CSU-Landtagsabgeordnete Josef Schmid wird Nachfolger von Georg Eisenreich als Justizminister. Das sagte Söder laut Teilnehmern bei der CSU-Fraktionsklausur in Klosterbanz. Der Chef der Jungen Union, Manuel Knoll, soll Staatsminister für Jugend und Demokratie werden. Europaminister Erik Beiswenger wiederum soll seinen Posten verlieren. Die US-Medien CNN, MS Now und das Magazin Politico wollen gegen ihren Ausschluss aus dem Weißen Haus klagen. Das von Präsident Trump verhängte Zugangsverbot sei ein Angriff auf die Pressefreiheit und unabhängigen Journalismus, hieß es. Trump wirft den Medien vor, Falschnachrichten zu verbreiten. Seit dem Wochenende dürfen ihre Journalisten das Gelände des Weißen Hauses nicht mehr betreten. Fußball-Bundestrainer Jürgen Klopp hat seinen Kader für die kommenden Nations League-Spiele nochmal verändert. Karim Adeyemi vom FC Barcelona rückt für Bayern-Profi Lennart Karl in das 24-köpfige Aufgebot gegen die Niederlande und Griechenland. Karl spielt stattdessen Anfang Oktober mit dem zweiten Kader gegen Serbien und nochmal Griechenland. Als Grund nennt der DFB die Belastungssteuerung.
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3: Der Radio Today Verkehrsdienst meldet die A96 Lindau Richtung München. Zwischen Leim und Sendling ein Unfall, entsprechende Verkehrsbehinderungen. A99 Autobahnring München Nord Richtung München Südwest. Zwischen Neuherberg und dem Dreieck fällt Moching Stau. Im weiteren Verlauf zwischen Kreuz München West und Lochhausen. Die A995 Kreuz München Süd Richtung München. Sie stehen zwischen Taufkirchen West und Unterhaching Nord im Stau. Die B2 München Richtung Augsburg zwischen Friedenheimer und Fürstenrieder Straße Stau. B11 München Richtung Wolfratshausen zwischen der Frieda- und der Herterichstraße. Dann B304 München Richtung Dachau, Stau zwischen Landshuter Allee und Hanauer Straße. Auf der B471 Fürstenfeldbruck über Oberschleißheim, Stau zwischen Dachau und Oberschleißheim. Und am mittleren Ring 3 Kilometer Stau zwischen dem Brudermühl und dem Luise-Kieselbach-Tunnel. Ich wünsche eine stressfreie und gute Fahrt.
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3: Es wird geblitzt in Moosach, Landshuter Allee, statt auswärts zwischen Georg Brauchlering und Triebstraße in der Tempo 60 Zone. Ein Stativ an der Leitplanke in Riem am Hüllgraben Richtung Messe unter der Brücke mit Laserpistole und Sofortkasse. Die A8 Richtung München, Holzkirchen, Hofoldinger Forst. Und zwar haben wir dort kein Tempolimit, aber etwas anderes, was wichtig ist, halten Sie sich daran. Dann geht's munter weiter mit Blitzanhängern. Der erste auf der Flughafentangente Osthöhe, Erding Mitte Richtung Moos-Inning unter der Brücke bei der Unterführung in der Tempo 100 Zone. Weitere Blitzanhänger, wie gesagt, Trudering, B304 Bayer-Warnstraße, Planegg, Amtmannstraße. Ortseingang Karlsfeld, Tempo 50 beidseitig von München kommend. Ortsdurchfahrt Kleinhelfendorf bei Eingang an der Kirche. Ortsdurchfahrt Eckmatting, Schlossstraße, Tempo 30. Ortseingang Miesbach von Weihern kommend, Höhe des Hotels dort. Penzberg, die Sindelsdorfer Straße beim Bahnhof und Holzkirchen im Industriegebiet. Und wenn Sie noch einen Blitzer sehen, die 723 2000 wählen. 089 723 2000.
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3: Viel Sonnenschein heute am Montag zum Start in die neue Woche. Das Quecksilber wird sich um die 20 Grad einpendeln. In der Nacht locker bewölkt, im Westen klar, in einzelnen Niederungen Nebel. Das Ganze bei 10 bis 2 Grad. Und von morgen bis Freitag an bleibt es ähnlich bei den Temperaturen. Viel Sonnenschein, am Donnerstag vorübergehend ein leichtes Schauer- und Gewitterrisiko. Hier in München-Thalkirchen messen wir aktuell plus 17 Grad vor unserem Studiofenster. Und zum Abschluss ein Blick auf die Uhr, 17 Uhr und 20 Minuten. Und auf dem Plattenteller dreht sich jetzt gleich Quincy Jones für Sie.
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1: Nach einem Zusammenstoß eines Schiffes an der Heilbronner Schleuse ist der Schaden enorm. Die Ermittlungen der Wasserschutzpolizei stehen noch am Anfang und der Fall weckt Erinnerungen. Gleich mehr dazu.
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Vor fast 3 Jahren rammte ein Frachter die Rheinschleuse Iffelsheim und zerstörte das Schleusentor komplett. Nun ist an der Heilbronner Schleuse ein Gütermotorschiff mit Tor- und Schleusenschutz zusammengestoßen. Bei dem Unfall am Sonntagmittag ist ein Schaden von rund 1 Million Euro an der Schleusenanlage entstanden. Das teilte das Polizeipräsidium mit. Völlig unklar bislang, wie es zu dem Crash auf dem Neckar kommen konnte. Ob ein technischer Defekt oder menschliches Versagen, das muss die Wasserschutzpolizei jetzt klären, so ein Sprecher der Polizei. Die Schleuse bleibt zunächst gesperrt. Allerdings könne eine Notschleusung beantragt werden, heißt es. Derzeit staut sich der Schiffsverkehr auf dem Neckar allerdings nicht, weil nur ein Schiff an der Schleuse wartet. Der Fall erinnert ja an den Iffelsheimer Unfall, wie gesagt im November 2023. Damals hatte ein Frachter ungebremst die Rheinschleuse Iffelsheim gerammt, während die Steuerfrau am Ruder schlief. Das Kehler Amtsgericht als Rheinschifffahrtsgericht verurteilte die Frau und die eigene Firma damals zu 1,7 Millionen Euro Schadensersatz. In einem parallel laufenden Strafverfahren war die Steuerfrau auch rechtskräftig zu einer Geldstrafe verurteilt worden. 17.32 Uhr, Radio Today, die Quick Times, die Montagsausgabe. Wenn Sie unterwegs sind und einen Flitzerblitzer sehen, dann ran ans Telefon 723 2000 wählen 089 723 2000.

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1: 17 Uhr und 40 Minuten wurde es gerade eben mit Musik von Robert Miles. Jetzt für Sie der Service. Auch in dieser Programmstunde schauen wir noch einmal auf die Straßen in und um München. Der Radio Today Verkehrsdienst meldet die A96 Lindau Richtung München zwischen Leim und Sendling einen Unfall. Die A99 Autobahnring München Nord Richtung München Südwest zwischen Neuherberg und dem Dreieckfeld Moching ein Stau, ebenso im weiteren Verlauf zwischen Kreuz München West und Lochhausen. Dann die A995 Kreuz München Süd Richtung München. Sie stehen im Stau zwischen Taufkirchen West und Unterhaching Nord. Die B2 München Richtung Augsburg Stau zwischen Friedenheimer und Fürstenrieder Straße. Die B11 München Richtung Wolfratshausen zwischen der Frieda- und der Herterichstraße Stau, B304 München Richtung Dachau zwischen Landshuter Allee und Hanauer Straße, außerdem am Mittleren Ring zwischen Brudermülltunnel und Luise-Kisselbach-Tunnel 3 Kilometer Stau. Ich wünsche eine gute und sichere Fahrt. Die Flitzerblitzer Mosach, Landshuter Allee, Stativ an der Leitplanke, A8 München Richtung Holzkirchen, zwischen Holzkirchen und Hofoldinger Forst, kein Tempolimit, aber alles andere ist dort auch wichtig. Dann Riem am Hüllgraben Richtung Messe unter der Brücke, Laserpistole und Sofortkasse. Blitzanhänger, Flughafen Tangente Ost, Höhe Erding-Mitte in Fahrt Richtung Moos-Inning. Weitere Blitzanhänger, Truderring, Bajowanstraße, Planegg-Amtmannstraße, Ortseingang Karlsfeld, Ortsdurchfahrt Kleinhelfendorf, Ortsdurchfahrt Eckmatting, Ortseingang Miesbach, Penzdorf, die Sindelsdorfer Straße und Holzkirchen im Industriegebiet.
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1: Ein junger Mann aus der Bodenseeregion ist in einem Klettersteig nach Oberstdorf unterwegs, als er von einem Grat abstürzt. Spezialisten der Polizei werden zum Einsatz gerufen. Gleich mehr dazu.
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0: Ein 22-Jähriger aus der Bodenseeregion ist in den Allgäuer Bergen abgestürzt und gestorben. Der junge Mann war am Sonntag von der Mindelheimer Hütte bei Oberstdorf durch einen Klettersteig in Richtung Fiederer Passhütte unterwegs gewesen, so die Polizei in ihrer Mitteilung. Dabei sei der gut ausgerüstete 22-Jährige von einem Grat in steiles, felsiges Gelände abgestürzt. Polizisten einer alpinen Einsatztruppe haben den Toten dann mit Hilfe eines Hubschraubers geborgen. Die Polizei ermittelt zum genauen Hergang des Unfalls. 17 Uhr und 52 Minuten, Radio Today, die Quick Times, die Montagsausgabe. Blitzer entdeckt, bei Radio Today eingecheckt, 723 2000 wählen, 089 723 2000. Ich bin Sabine Finke, schön, dass Sie mit dabei sind.
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2: 18:05 Uhr. Wir starten in die nächste Programmstunde der Quick Times heute in der Montagsausgabe. Schön, dass Sie mit uns in der Rush-Hour unterwegs sind und den besten Classics aller Zeiten lauschen. Ich bin Sabine Finke. Hallo und Servus zusammen.
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1: Ich bin Moritz Einzel. In Bayern haben sich tausende Beschäftigte aus der kriselnden Autoindustrie an einem Aktionstag der IG Metall gegen Jobabbau und Werksschließungen beteiligt. Allein bei Audi in Ingolstadt kamen laut Betriebsrat über 5000 Menschen. Janina Singer berichtet.
2: Bei der VW-Tochter könnten in den nächsten Jahren tausende Jobs wegfallen und Bayerns IG Metall-Chef Otte warf den Unternehmen vor, es gehe ihnen in Wirklichkeit um Stellenabbau, während sie längere Arbeitszeiten forderten. Aktionen gab es auch bei BMW in München und Bosch in Nürnberg.
1: Die CSU leidet nach den Wahlen in Berlin und Mecklenburg-Vorpommern mit ihrer geschrumpften Schwesterpartei CDU. Bayerns Ministerpräsident und CSU-Chef Söder hat gesagt, es sei wichtig, dass die Union sich jetzt nicht zum Hühnerhaufen entwickelt. Und beim Thema Kampfgeist könne man was von der SPD-Wahlsiegerin in Mecklenburg-Vorpommern lernen.
3: Jetzt nicht einfach die Flügel zu strecken oder aufzugeben. Da Frau Schwesig ist da schon eine Kämpferin, das muss man sagen und das respektiere ich sehr. Und ich glaube, von diesem Kämpferherz, da brauchen wir alle mehr in der Union.
1: Die SPD landete in Schwerin zwar hinter der AfD, allerdings schaffte Schwesig eine Aufholjagd. Die CDU war gestern aus dem Landtag geflogen. Gutverdiener müssen sich im kommenden Jahr auf höhere Sozialabgaben einstellen. Die Beitragsgrenze soll bei der Krankenversicherung auf knapp 6.400 Euro und bei der Rentenversicherung auf 8.850 Euro im Monat steigen. Für Spitzenverdiener könnte das bis zu 100 Euro Mehrbelastung monatlich bedeuten. Bundesregierung und Bundesrat müssen den neuen Grenzen noch zustimmen. Deutschlands Obstbauern haben eine der besten Kirschenernten der vergangenen Jahre eingefahren. Insgesamt sind es rund 48.500 Tonnen Süß- und Sauerkirschen, 8% mehr als im langjährigen Durchschnitt. Das milde Frühjahr und nur wenige Frostschäden haben das möglich gemacht. München geht mit Kiel in den Endspurt der nationalen Bewerbungsphase für die Olympischen Spiele. Die beiden Städte haben mitgeteilt, dass sie zusammenarbeiten. Sollte München den Zuschlag für Olympia bekommen, finden in Kiel die Segelwettbewerbe statt. Am Samstag entscheidet sich, wer als deutscher Kandidat für die Spiele 2036, 40 oder 44 ins Rennen geht.
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4: Der Radio Today Verkehrsdienst meldet die A99 Autobahnring München Südwest Richtung München Nord zwischen Ludwigsfeld und dem Dreieckfeld Moching ein Reifen auf dem linken und mittleren Fahrstreifen. Erhöhte Vorsicht. Dann Nord Richtung Südwest zwischen Dreieckfeld Moching und Ludwigsfeld 4 Kilometer Stau. Im weiteren Verlauf zwischen Kreuz München West und Lochhausen 1 Kilometer. Die A995 Kreuz München Süd Richtung München zwischen Taufkirchen West und Unterhaching Nord ein Stau. B2 München Richtung Augsburg. Sie stehen zwischen Friedenheimer und Fürstenriederstraße. B304 Wasserburg am Innenfahrt Richtung München. Stau zwischen Thomannweg und Leuchtenbergring. Und B304 noch München Richtung Dachau zwischen Landshuter Allee und Hanauer Straße Stau. Ich wünsche eine stressfreie und gute Fahrt.
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4: Die Flitzerblitzer Mosach, Landshuter Allee, statt auswärts, statt tief an der Leitplanke, Riem am Hüllgraben Richtung Messe, Laserpistole und Sofortkasse unter der Brücke. Das haben wir auch ganz neu. Dankeschön an den Flo am Ortsausgang Grünwald in der Tempo 50 Zone. Weiterhin mit dabei die A8 Richtung München zwischen Holzkirchen und Hofoldinger Forst. Kein Tempolimit, sondern Sie wissen dann schon. Weiter geht's mit Blitzanhängern, Flughafen Tangente Osthöhe, Erding-Mitte nach Moos-Inning und zwar bei der Brücke bei der Unterführung in der Tempo 100 Zone. Weitere Blitzanhänger, Trudering auf der B304 bei der Bayou-Wahn-Straße, Planegg, Amtmannstraße, Ortseingang Karlsfeld beidseitig, Ortsdurchfahrt Kleinhelfendorf bei Eying an der Kirche, Ortsdurchfahrt Eckmatting-Schlossstraße. Tempo 30, Ortseingang Miesbach von Weihern kommend in Höhe des Hotels dort, Penzberg, Sindelsdorfer Straße beim Bahnhof in Holzkirchen im Industriegebiet. 723 2000, 089 723 2000 für die Flitzerblitzer dieser Stadt.
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4: Viel Sonnenschein heute an diesem Montag, Temperaturen um die 20 Grad. In der Nacht ist es locker bewölkt, im Westen klar, in einzelnen Niederungen Nebelbildung bei 10 bis 2 Grad. Von morgen bis Freitag bleibt es ähnlich bei den Temperaturen, häufig Sonnenschein. Am Donnerstag vorübergehend leichtes Schauer- und Gewitterrisiko. Hier in München-Thalkirchen messen wir aktuell plus 16 Grad vor unserem Studiofenster. Und zum Abschluss ein Blick auf die Uhr, 18 Uhr und 17 Minuten.
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1: Ein Scheunendach, das nicht hält und 6 Meter bis zum Boden. Ein Mann stürzt in Schöntal plötzlich und fällt herunter. Die Frage nun, wie kam es dazu? Gleich mehr.
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Ein Mann ist bei Dachdeckerarbeiten in Schöntal im Hohenlohe-Kreis, ist das durch das Dach einer Scheune gebrochen und etwa 6 Meter in die Tiefe gestürzt. Der 48-Jährige wurde bei dem Sturz, der sich bereits am vergangenen Freitag ereignete, schwer verletzt, wie die Polizei mitteilte. Rettungskräfte versorgten den Mann. Ein Hubschrauber brachte ihn in ein Krankenhaus. Die Unfallursache noch unklar. Es wird derzeit dazu ermittelt. 18:27 Uhr, Sie hören Radio Today, die Quick Times in der Montagsausgabe. Wenn Sie unterwegs sind und einen Flitzerblitzer sehen, bitte nicht schüchtern sein, ran ans Telefon und die 723-2000 wählen 089-723-2000. Ich bin Sabine Finke, schön, dass Sie mit dabei sind. 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
1: 10 Minuten und 12 Sekunden. Ein Song. Deep Purple mit Child in Time. Hat doch mal ein Hörer angerufen und gefragt, wie heißt denn dieser Song? Da waren gerade 3 Minuten 50 rum. Ja, nicht zwei Songs. Ein Song. Deep Purple, wie gesagt. Sie hören Radio Today. Die Quick Times in der Montagsausgabe. Auch in dieser Programmstunde noch einmal der Service. Der Radio Today Verkehrsdienst meldet A99 Autobahnring München Südwest Richtung München Nord zwischen Ludwigsfeld und Dreieckfeld-Moching Reifen auf dem linken und mittleren Fahrstreifen. Nord Richtung Süd zwischen Dreieckfeld-Moching und Ludwigsfeld 4 Kilometer Stau. Außerdem stehen sie auch auf der A995 Kreuz München Süd Richtung München zwischen Taufkirchen West und Unterhaching Nord. Und da, wo es rollt, eine sichere und gute Fahrt. Die Flitzerblitzer, was haben wir da? A8 Richtung München zwischen Holzkirchen und Hofoldinger Forst, kein Tempolimit, aber trotzdem vorsichtig fahren. Flughafen Tangente Ost, Höhe Erding Mitte, Richtung Moos Inning, Tempo 100, ein Blitzanhänger. Dann haben wir weitere Blitzanhänger, Trudering, bei Johannstraße, Planegg-Amtmannstraße, Ortsergang Karlsfeld, Tempo 50, beidseitig von München kommend, Ortsdurchfahrt Kleinhelfendorf bei Eying an der Kirche, Ortsdurchfahrt Eckmatting, Schlossstraße, Tempo 30, Ortseingang Miesbach von Weihern kommend, Jodis Hotels dort, Penzberg, beim Bahnhof Sindelsdorfer Straße und Holzkirchen im Industriegebiet. Alles Blitzanhänger, wie gesagt. Und dann noch eine Laserpistole mit Sofortkasse vom Ortsausgang Grünwald. Danke an den Flo. Und wenn Sie noch etwas sehen, 0800.000 Today nicht wählen, sondern die 723 2000. 089 723 2000.

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1: Die Bergwacht Marquardtstein ist durch Lichtzeichen unnötig zu einem vermeintlichen Notfall gerufen worden. Gleich mehr dazu.
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0: 8 Bergretter suchten die gesamte Gegend ab, um in Not, in scheinbar Not geratene Personen zu finden, aber sie fanden niemanden. Der Einsatz wurde dann laut Bergwacht Marquardtstein nach 90 Minuten beendet. Die Bergwacht sprach auf Facebook von einem Fehleinsatz und bittet darum, Lichtsignale von Bergen aus zu unterlassen, wenn es sich nicht um einen Notfall handelt. Das SOS-Signal für den Fall tatsächlicher Bergnot ist ja 6-mal pro Minute zu blinken, also alle 10 Sekunden und danach eine Minute Pause. Diesen Rhythmus soll man laut Bergwacht so lange wiederholen, bis die Retter mit 3 Signalen pro Minute reagieren. Laut Bergwacht erschien die Lichtquelle, die sich jetzt als falschen Alarm herausstellte, am vergangenen Samstag um ca. 21 Uhr. 18 Uhr und 58 Minuten, Radio Today, die Quick Times, die Montagsausgabe, Blitzer entdeckt, bei Radio Today eingecheckt. 723 2000 wählen 089 723 2000.
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2: 19 Uhr und 2 Minuten. Wir starten noch einmal durch in die vierte und auch schon wieder letzte Programmstunde der Quick Times heute in der Montagsausgabe. Nicht vergessen, 19:30 die Open Line, der interaktive Flohmarkt. Ich bin Sabine Finke. Hallo und Servus zusammen.
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1: Ich bin Moritz Einzel. Das Wahldesaster der CDU in Mecklenburg-Vorpommern wird lange nachhallen. Das hat Bundeskanzler Merz heute betont, nachdem die Christdemokraten den Wiedereinzug ins Landesparlament von Schwerin verpasst hatten.
2: Diese Wahl ist eine tiefe Zäsur. Es ist ein für die CDU in Deutschland dramatisches, einmaliges Ergebnis, dass wir die 5%-Hürde nicht überwinden konnten und dass eine ganze Landtagsfraktion aus dem Landtag heraus fällt. Das ist ein schwerer Schlag.
1: Merz räumte ein, dass die Bundespolitik und auch seine Person bei den Wahlen eine große Rolle gespielt haben. Es gäbe aber auch eine tiefgreifende Veränderung des Parteiensystems und das stelle die schwarz-rote Koalition im Bund vor eine historische Aufgabe. Tanken soll ja ab Oktober bis zu 17 Cent pro Liter günstiger werden. Die Bundesregierung will den geplanten neuen Tankrabatt noch heute auf den Weg bringen. Dafür soll die Energiesteuer auf Benzin und Diesel bis Jahresende sinken. Das soll die hohen Spritpreise infolge des Iran-Kriegs abfedern. In den Krankenhäusern soll künftig weniger Zeit für Formulare und mehr für die Patienten bleiben. Gesundheitsminister Linnemann fordert dafür weniger Bürokratie, mehr Digitalisierung und mehr Vertrauen in das Personal. Die Krankenhausgesellschaft unterstützt den Vorstoß. Viele Vorgaben würden vor allem zusätzlichen Papierkram verursachen, ohne die Versorgung zu verbessern. Nach dem Ausschluss von CNN aus dem Weißen Haus schränken mehrere große US-Sender ihre tägliche Begleitung von Präsident Trump ein. Betroffen ist der sogenannte TV-Pool aus ABC, CBS, CNN, Fox News und NBC. Hintergrund ist das von Trump verhängte Zugangsverbot für CNN, MS Now und Politico. Die drei Medienhäuser klagen dagegen. Ein TikTok-Livestream vom Oktoberfest hat zur vorübergehenden Festnahme eines 22-Jährigen geführt. Ein Zuschauer hatte darin eine mögliche Drohung erkannt und die Polizei alarmiert. Die Beamten fanden jedoch keine ernsthafte Gefahr und ließen den Mann wieder frei. Gegen ihn wird trotzdem ermittelt. Livestreams von der Münchner Theresienwiese sind während der Wiesen verboten.
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3: Der Radio Today Verkehrsdienst meldet die A99 Autobahnring München Nord Richtung München Süd. Zwischen Kreuz München Nord und Aschheim-Ismaning liegt eine Jacke. Auf dem rechten Fahrstreifen erhöhte Vorsicht. A995 Kreuz München Süd Richtung München. Zwischen Taufkirchen West und Unterhaching Nord 1 Kilometer Stau. Und B2 München Richtung Augsburg. Sie stehen zwischen der Wotan und der Fürstenrieder Straße. Ich wünsche eine stressfreie und gute Fahrt.
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3: Es wird geblitzt und zwar auf der A8 in Fahrtrichtung München zwischen Holzkirchen und Hofoldinger Forst. Kein Tempolimit, aber etwas anderes. Sie wissen dann schon Bescheid. Außerdem gibt es Laserpistolen Sofortkasse am Ortsausgang Grünwald in der Tempo 50 Zone. Danke nochmal an den Flo. Und für die A8 danke an den Marc. Und dann haben wir einen Blitzanhänger. Danke an den Olli. Flughafen Tangente Osthöhe Erding Mitte in Fahrtrichtung Forst Inning. Das Ganze unter der Unterführung, also bei der Brücke dort in der Tempo 100 Zone. Weitere Blitzanhänger Trudering, Bajuwanstraße, Planegg, Amtmannstraße. Ortseingang Karlsfeld beidseitig Tempo 50 von München kommend. Ortsdurchfahrt Kleinhelfendorf bei Eying an der Kirche. Ortsdurchfahrt Eckmatting Schlossstraße 30er Zone. Ortseingang Mies von Bayern kommend in Höhe des Hotels dort, Penzberg, Sindelsdorfer Straße beim Bahnhof und Holzkirchen. Dort steht der Blitzanhänger im Industriegebiet. Und wenn Sie noch einen Blitzer sehen, 723 2000 wählen, 089 723 2000.
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3: Viel Sonnenschein heute an diesem Montag, um die 20 Grad pendelte sich das Quecksilber ein. Jetzt dann in der Nacht gibt es Tiefstwerte von 10 bis 2 Grad. Die Wolkendecke zeigt sich ja mehr oder weniger nicht vorhanden. Also wenn überhaupt, ist die Nacht locker bewölkt. In einzelnen Niederungen gibt es Nebelbildung. Und von morgen bis Freitag an dann bei gleichbleibenden Temperaturen viel Sonnenschein. Am Donnerstag vorübergehend leichtes Schauer- und Gewitterrisiko. Hier in München, Thalkirchen, messen wir aktuell plus 15 Grad vor unserem Studiofenster. Und zum Abschluss ein Blick auf die Uhr, 19 Uhr und 20 Minuten.
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1: Vielleicht gibt es hier den nächsten Klassiker im Programm von Radio Today, die Open Line. Das ist der interaktive Flohmarkt. Dann haben wir wieder 3 Minuten Zeit für Ihre privaten Kleinanzeigen.
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0: 19:29 wurde es gerade eben mit Musik von Bruno Martini featuring Isadora. Jetzt für Sie die Open Line, der interaktive Flohmarkt. 723-2000, die Studiotelefonnummer.
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0: Ganz genau 7:23:2000. Jetzt wählen für die Open Line. Kaufen, verkaufen, tauschen, suchen, grüßen, daten und natürlich auch verschenken. Gemäß dem Motto: jeden Tag eine gute Tat oder auch zwei. Noch einmal die Studiotelefonnummer, die 7:23:2000. Die nächste Ausgabe des interaktiven Flohmarktes in der Morgenwelle am Dienstag und dann um 7.30 Uhr. Aber warum so lange warten? Wir schauen in die erste Leitung rein. Radio Today, schönen guten Abend.
2: Schönen guten Abend, hier spricht der Felix.
0: Felix, servus.
2: Hallo, ich habe leider nichts anzubieten, weil mein Leben nicht so viel hergibt. Aber ich bin ein guter Junge, sitze hier gerade mit einem Freund zusammen. Sein Opa ist jetzt 92, ist endlich wieder daheim. Und ich wollte mal sagen, seid nicht so ungnädig zu den alten Menschen, sondern freut euch, dass diejenigen, die uns allen geholfen haben, jetzt sich selber noch helfen können. Und wenn sie es nicht mehr schaffen, helft ihnen.
0: Genau, im Sinne von Nächstenliebe und Nachbarschaftshilfe und überhaupt von Familie und füreinander Dasein.
2: Ja, okay. Genau, so hatte ich es gemeint.
0: Ja, wunderbar. Dann hoffe ich, dass die Musik auch passt und dann.
2: Ja,
0: danke,
2: die Musik
0: für den
2: Anruf, ist immer wunderbar bei euch. Und die Kommentatoren sind auch super.
0: Ja, super. Vielen Dank, da freuen
2: und
0: wir uns.
2: Die Kommentatorinnen, um korrekt zu bleiben.
0: Jawohl, danke schön. Dann noch einen schönen Abend und danke für den Anruf, gell? Servus.
2: Ja, danke auch. Ciao.
0: Das ist der interaktive Flohmarkt, die Open Line 723-2000. Das ist die Studiotelefonnummer. Auch gerne morgen wieder um 7.30 Uhr.
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1: Schon wieder 19:40 Uhr. Noch einmal Zeit für den Service in dieser Programmstunde. Der Radio Today Verkehrsdienst meldet die A99 Autobahnring München Nord Richtung München Süd zwischen Kreuz München Nord und Aschheim Ismaning in Gefahr durch eine Jacke auf dem rechten Fahrstreifen. A995 Kreuz München Süd Richtung München zwischen Taufkirchen West und Unterhaching Nord 1 Kilometer Stau, den gibt es auch auf der B2 München Richtung Augsburg zwischen Wotan und Fürstenriederstraße. Ich wünsche eine stressfreie und gute Fahrt. Und damit fix zu den Flitzerblitzern, da ist heute einiges los. A8 Richtung München, zwischen Holzkirchen und Hofoldinger Forst. Kein Tempolimit, aber auch ansonsten kann man es sich natürlich an Verkehrsregeln halten. Dann haben wir, was haben wir? Ganz genau, Ortsausgang Grünwald, Tempo 50, dort Laserpistole und Sofortkasse. Blitzanhänger auf der Flughafentangente, und zwar Osthöhe Erding-Mitte in Fahrtrichtung Moos-Inning bei der Brücke unter der Durchfahrt, also unter der Unterführung, um genau zu sein. Und der Rest alles Blitzanhänger, Trudering, Bayer-Warnstraße, Planegg-Amtmannstraße. Ortseingang Karlsfeld, von München kommend beidseitig. Ortsdurchfahrt Kleinhelfendorf bei Eying an der Kirche. Ortsdurchfahrt Eckmating, Schlossstraße, Tempo 30. Ortseingang Miesbach von Weihern kommend, Höhe des Hotels dort. Penzberg, Sindelsdorfer Straße beim Bahnhof und Holzkirchen im Industriegebiet. Und wenn Sie noch einen Blitzer sehen, die 723 2000 wählen. 089 723 2000.
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1: Ein Passant entdeckt nachts eine junge Katze in einem Straßengraben. Ihre Pfote steckt in einer verbotenen, sogenanntem Tellereisen. Eine verbotene Falle. Gleich mehr dazu. Die Polizei und Feuerwehr dem Tier zur Hilfe kamen.
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0: Eine junge Katze ist bei Pegnitz im Landkreis Bayreuth in einer verbotenen Tierfalle gefunden und zum Glück nur leicht verletzt worden. Ein Passant entdeckte das Tier in der Nacht mit einer Pfote in der Falle in einem Straßengraben bei Stemmenreuth. Bei der Falle handelt es sich nach Angaben der Polizei um ein sogenanntes Tellereisen. Die Feuerwehr befreite die schwarze Katze aus der Falle. Sie wurde in das Tierheim Bayreuth gebracht. Die Polizei ermittelt nun wegen Tierquälerei und sucht nach dem bislang unbekannten Besitzer der Falle. Tellereisen dürfen ja in der Europäischen Union seit 1995 nicht mehr verwendet werden. Die entsprechende EU-Verordnung verbietet den Einsatz der Fallen, nicht aber grundsätzlich deren Verkauf oder Besitz. Auch das Bundesjagdgesetz untersagt die Verwendung von Fanggeräten, die Tiere nicht unversehrt fangen und nicht sofort töten. Ja, Tellereisen werden in Deutschland also weiterhin gehandelt, allerdings darf man sie eben nicht einsetzen. 19:50 Uhr, Sie hören Radio Today. Das war die Quick Times, die Fahrt in den Montagfeierabend. Tschüss und Servus, sagt Sabine Finke. Ich wünsche einen schönen Abend, eine gute Nacht und einen erfolgreichen Dienstag. Und dann hören wir uns wieder morgen, Punkt 16 Uhr. Denn Sie wissen ja, täglich grüßt das Murmeltier.
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3: Hi Rockers, hier ist eure Lieblingsband Magical Heart aus München. 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
1: Sie hören Radio Today 89 München, die genaue Zeit. Es ist jetzt 20 Uhr und 3 Minuten.
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1: Ich bin Moritz Einzel. Das Wahldesaster der CDU in Mecklenburg-Vorpommern wird lange nachhallen. Das hat Bundeskanzler Merz heute betont, nachdem die Christdemokraten den Wiedereinzug ins Landesparlament von Schwerin verpasst hatten.
2: Diese Wahl ist eine tiefe Zäsur. Es ist ein für die CDU in Deutschland dramatisches, einmaliges Ergebnis, dass wir die 5%-Hürde nicht überwinden konnten und dass eine ganze Landtagsfraktion aus dem Landtag heraus fällt. Das ist ein schwerer Schlag.
1: Merz räumte ein, dass die Bundespolitik und auch seine Person bei den Wahlen eine große Rolle gespielt haben. Es gäbe aber auch eine tiefgreifende Veränderung des Parteiensystems und das stelle die schwarz-rote Koalition im Bund vor eine historische Aufgabe. Tanken soll ja ab Oktober bis zu 17 Cent pro Liter günstiger werden. Die Bundesregierung will den geplanten neuen Tankrabatt noch heute auf den Weg bringen. Dafür soll die Energiesteuer auf Benzin und Diesel bis Jahresende sinken. Das soll die hohen Spritpreise infolge des Iran-Kriegs abfedern. In den Krankenhäusern soll künftig weniger Zeit für Formulare und mehr für die Patienten bleiben. Gesundheitsminister Linnemann fordert dafür weniger Bürokratie, mehr Digitalisierung und mehr Vertrauen in das Personal. Die Krankenhausgesellschaft unterstützt den Vorstoß. Viele Vorgaben würden vor allem zusätzlichen Papierkram verursachen, ohne die Versorgung zu verbessern. Nach dem Ausschluss von CNN aus dem Weißen Haus schränken mehrere große US-Sender ihre tägliche Begleitung von Präsident Trump ein. Betroffen ist der sogenannte TV-Pool aus ABC, CBS, CNN, Fox News und NBC. Hintergrund ist das von Trump verhängte Zugangsverbot für CNN, MS Now und Politico. Die drei Medienhäuser klagen dagegen. Ein TikTok-Livestream vom Oktoberfest hat zur vorübergehenden Festnahme eines 22-Jährigen geführt. Ein Zuschauer hatte darin eine mögliche Drohung erkannt und die Polizei alarmiert. Die Beamten fanden jedoch keine ernsthafte Gefahr und ließen den Mann wieder frei. Gegen ihn wird trotzdem ermittelt. Livestreams von der Münchner Theresienwiese sind während der Wiesen verboten.
3: Der KI-generierte Autoverkehrsdienst meldet normalen Verkehr in und um München. Mit aktuellen Daten vom MET Norwegen hier das KI-generierte Wetter für München. Schauen wir auf den Rest der Woche hinaus. Nach einer zunächst bewölkten Nacht mit Tiefstwerten von etwa 8 Grad erleben wir am Dienstag einen sonnigen Tag mit Höchstwerten von bis zu 16 Grad. Die Sonne übernimmt das Ruder und bringt uns einen wahren Herbsttag voller Licht und Wärme.

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2: Sie hören Radio Today 89 München. Die genaue Zeit, es ist jetzt 21 Uhr und eine Minute.

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1: Ich bin Moritz Einzel. Bundeskanzler Merz will ein Gesetz gegen Enteignungen vorantreiben. Nach dem Wahlsieg der Linken in Berlin hat Merz gesagt, die Bundesregierung werde ein entsprechendes Verbot vorlegen.
2: Es geht vor allem darum, an die internationalen Investoren eine klare Botschaft zu senden, die da lautet, es gibt in Deutschland keine Enteignungen von privatem Eigentum. Das ist gerade für den Investitionsstandort Deutschland von größter Relevanz und deswegen machen wir dieses Gesetz.
1: Die Linke hatte im Wahlkampf in Berlin versprochen, sich für Enteignungen der Wohnungskonzerne stark zu machen. Die SPD in Mecklenburg-Vorpommern will mit Linken und Grünen über ein gemeinsames Regierungsbündnis sprechen. Der Vorstand der Sozialdemokraten hat sich einstimmig hinter einen entsprechenden Vorschlag von Ministerpräsidentin Schwesig gestellt. Bisher regieren SPD und Linke in einer Zweierkoalition. Die SPD war gestern bei der Landtagswahl knapp hinter der AfD gelandet. Mit der AfD will aber niemand koalieren. Bayerns Ministerpräsident Söder baut sein Kabinett um. Der Münchner CSU-Landtagsabgeordnete Josef Schmid wird Nachfolger von Georg Eisenreich als Justizminister. Der Chef der Jungen Union in Bayern, Manuel Knoll, wird Staatsminister für Jugend und Demokratie. Söder will damit ein Zeichen für die jungen Leute setzen. Europaminister Erik Beiswenger wiederum verliert seinen Posten. Deutschlands Obstbauern haben eine der besten Kirschernten der vergangenen Jahre eingefahren. Insgesamt sind es rund 48.500 Tonnen Süß- und Sauerkirschen, 8% mehr als im langjährigen Durchschnitt. Das milde Frühjahr und nur wenige Frostschäden haben das möglich gemacht. München geht mit Kiel in den Endspurt der nationalen Bewerbungsphase für die Olympischen Spiele. Die beiden Städte haben mitgeteilt, dass sie zusammenarbeiten. Sollte München also den Zuschlag für Olympia bekommen, finden in Kiel die Segelwettbewerbe statt. Am Samstag entscheidet sich, wer als deutscher Kandidat für die Spiele 2036, 40 oder 44 ins Rennen geht. Neben München bewerben sich Köln-Rhein-Ruhr und Berlin.
3: Der KI-generierte Autoverkehrsdienst meldet auf der A8 in Richtung Salzburg. Achten Sie bitte bei Hofoldinger Forst auf Gefahren durch Gegenstände. Hier liegen Reifenteile auf dem rechten Fahrstreifen. Und auf der A96 nahe der Staatsstraße 2063 an der Pasinger Straße besteht eine Gefahr durch eine Person auf dem rechten Fahrstreifen. Ihr Autoverkehrsdienst wünscht gute Fahrt. Mit aktuellen Daten vom MET Norwegen hier das KI-generierte Wetter für München. In der kommenden Nacht verdichten sich die Wolken und wir müssen mit einer ziemlich bewölkten Nacht rechnen. Die Temperaturen sinken auf Tiefstwerte von etwa 8 Grad. Doch schon morgen früh lichtet sich das Bild wieder. Der Tag verspricht sonnig zu werden. Ideal für einen Spaziergang oder Outdoor-Aktivitäten. Die Höchstwerte steigen auf angenehme 16 Grad, was für die Jahreszeit sehr freundlich ist.

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2: Sie hören Radio Today 89 München, die genaue Zeit. Es ist jetzt 22 Uhr und 3 Minuten.
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1: Ich bin Joshua Heise. Die CDU leckt nach den Wahlpleiten in Berlin und vor allem in Mecklenburg-Vorpommern ihre Wunden. Kanzler Merz hat heute festgestellt, dass die Christdemokraten nur noch in Teilen eine Volkspartei seien.
2: Wir werden über die Arbeit und die Struktur der Partei sprechen, über unser Programm und über das Profil der CDU. Wir haben, um es offen zu sagen, auf zu viele Fragen keine zufriedenstellenden Antworten mehr. Und das werden wir und das müssen wir ändern.
1: Den Reformkurs der Bundesregierung will Merz fortsetzen. Dazu kündigte er an, etwas gegen die Einschränkungen für Kassenpatienten zu tun. Weniger Trump im US-Fernsehen. Mehrere große Sender in den Vereinigten Staaten schränken ihre Berichterstattung über den US-Präsidenten ein. Gemeinsam mit CNN erklärten ABC, CBS, NBC und auch Fox News vorerst nicht mehr über Trump-Auftritte zu berichten. Grund ist das Hausverbot, das Trump für Journalisten von CNN und zwei weiteren Medienunternehmen ausgesprochen hatte. Der frühere Verkehrsminister Scheuer von der CSU hat den Vorwurf der Falschaussage zur gescheiterten Pkw-Maut auch vor Gericht zurückgewiesen. Die Mautbetreiber sollen Scheuer angeboten haben, die Verträge erst nach einem Urteil des Europäischen Gerichtshofs zu unterzeichnen. Daran erinnere er sich nicht, unterstrich Scheuer zu Verfahrensbeginn in Berlin. Der Bund musste 243 Millionen Euro Schadenersatz zahlen. Ein TikTok-Livestream vom Oktoberfest hat zur vorübergehenden Festnahme eines 22-Jährigen geführt. Ein Zuschauer hatte darin eine mögliche Drohung erkannt und die Polizei alarmiert. Die Beamten fanden jedoch keine ernsthafte Gefahr und ließen den Mann wieder frei. Gegen ihn wird trotzdem ermittelt. Livestreams von der Münchner Theresienwiese sind während der Wiesen verboten. Der Schweizer Fußballprofi Granit Xhaka wird von seinem Umgang mit der Corona-Zeit eingeholt. Der frühere Spieler von Bayer Leverkusen, der heute in Sunderland unter Vertrag steht, hat zugegeben, dass er sich damals ein gefälschtes Impfzertifikat geholt hat. Das sei ein Fehler gewesen. Gegen Xhaka ermittelt jetzt die Staatsanwaltschaft Luzern. Die ersten Spiele der Schweizer Nationalmannschaft in der Nations League finden ohne ihren Kapitän statt.
3: Der KI-generierte Autoverkehrsdienst meldet normalen Verkehr in und um München. Mit aktuellen Daten vom MET Norwegen hier das KI-generierte Wetter für München. Bis in die frühen Morgenstunden können wir mit dichten Wolken rechnen. Dann jedoch beginnt der Himmel aufzuklaren und wir erwarten einen sonnigen Dienstagmorgen. Die Temperaturen liegen bei etwa 9 Grad. Mit zunehmendem Tag verdrängt die Sonne die Restwolken, so dass es tagsüber sonnig wird, mit Höchsttemperaturen um die 16 Grad.

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2: Sie hören Radio Today 89 München. Die genaue Zeit. Es ist jetzt 23 Uhr und 2 Minuten.
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1: Ich bin Joshua Heise. In der Debatte um eine eventuelle Nachfolge von Kanzler Merz fällt immer wieder ein Name, Hendrik Wüst. Doch wie der Ministerpräsident von Nordrhein-Westfalen der Rheinischen Post gesagt hat, will er so lange wie es geht in seinem jetzigen Amt bleiben. Personaldebatten seien nicht zielführend, so der CDU-Politiker. Trotzdem sehe er für die schlechten Wahlergebnisse in Berlin und Mecklenburg-Vorpommern auch eine Verantwortung beim Bundeskanzler. Die CDU Mecklenburg-Vorpommern zieht aus dem Wahldesaster Konsequenzen. Landeschef Daniel Peters gibt seinen Posten ab, kommissarisch übernimmt Philipp Amthor die Geschäfte. Die CDU war am Sonntag mit 4,9% zum ersten Mal in ihrer Geschichte aus einem Landtag geflogen. Unterdessen hat die SPD von Ministerpräsidentin Schwesig Gespräche mit Linken und Grünen angekündigt, denn mit dem Wahlsieger AfD will niemand koalieren. Als Reaktion auf den Ausschluss des renommierten TV-Senders CNN aus dem Weißen Haus schränken andere große US-Sender die engmaschige tägliche Begleitung des Präsidenten auf seinen Terminen ein. Auch der sonst eher Trump-treue Sender Fox News ist dabei. Tina Eck berichtet.
2: Die verbannten Medien klagen gegen den Rauswurf. Sie sehen das Recht der Öffentlichkeit auf unabhängigen Journalismus unmittelbar bedroht. Die Regierung habe nicht zu entscheiden, worüber die Presse berichtet. Die anderen großen Networks sind solidarisch und verweigern die Begleitung Trumps im sogenannten Pressepool, mit dem die Medien Infos und Material zusammenlegen. Trump reist also ohne Begleitung zur UN-Generaldebatte nach New York.
1: Totalausfall an den Flughäfen der Ostküste der USA. Wie die US-Luftfahrtbehörde mitgeteilt hat, musste der Flugverkehr wegen einer technischen Störung kurzzeitig komplett gestoppt werden. Am Flughafen Philadelphia war bei Bauarbeiten ein Glasfaserkabel durchtrennt worden. Betroffen waren auch die Flughäfen in New York, New Jersey und Boston. Hunderte Flüge wurden gestrichen oder konnten nur verspätet starten. Bayern will die Lehrerausbildung reformieren. Ein Masterplan von Kultus- und Wissenschaftsministerium sieht vor, dass Studium und späterer Beruf enger verzahnt werden. Das Lehramtsstudium soll also praxisbezogener werden, unter anderem mit einem neuen intensiven Praxisjahr. Auch die psychische Gesundheit von Lehrkräften soll stärker in den Fokus rücken. Die reformierten Studiengänge sollen zum Wintersemester 2029/2030 starten.
3: Der KI-generierte Autoverkehrsdienst meldet, auf der A99 von München Nord in Richtung München Südwest gibt es zwischen dem Dreieck Feldmoching und dem Tunnel Allach einen Kilometer Stau. Ihr Autoverkehrsdienst wünscht gute Fahrt. Mit aktuellen Daten vom MET Norwegen hier das KI-generierte Wetter für München. Die Nacht bleibt überwiegend bewölkt, wobei die Temperatur auf etwa 9 Grad sinken wird. Morgen hingegen erwarten wir einen sonnigen Tag mit Höchsttemperaturen von rund 16 Grad.

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3: Sie hören Radio Today 89 München. Die genaue Zeit. Es ist 0 Uhr und eine Minute.

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1: Ich bin Joshua Heise. Ex-Bundesarbeitsminister Heil hat Mecklenburg-Vorpommerns Ministerpräsidentin Schwesig als Vorbild für die SPD gelobt. Schwesig habe es geschafft, dass die AfD bei der Wahl nicht durchmarschiert sei, sagte Heil in der ARD. Weiter signalisierte er die Bereitschaft, ein Führungsamt in der Partei zu übernehmen. Wegen schlechter Umfragewerte gibt es aus der SPD-Basis Forderungen, die Parteichefs Baas und Klingbeil abzulösen. Trotz des historischen Wahldebakels der CDU setzt Parteichef und Kanzler Merz weiter auf den geplanten Reformkurs. Er hat auch ausgeschlossen, dass es in der CDU-Spitze eine Diskussion über seine politische Zukunft gegeben habe. David Riemer berichtet.
2: Merz steht nach den Wahlklatschen in Mecklenburg-Vorpommern, Berlin und vor 2 Wochen in Sachsen-Anhalt massiv unter Druck. Er selbst denkt nicht an Rücktritt, im Gegenteil, er will Regierungs- und CDU-Parteichef bleiben. Gut möglich, dass ihm die Union eine letzte Chance gibt, verlorenes Vertrauen zurückzugewinnen und die nötigen Reformen anzuschieben. Scheitert das Projekt, dürfte sein politisches Ende kaum noch zu verhindern sein.
1: Auf dem Münchner Oktoberfest ist es am Abend zu einem Unfall an einem Fahrgeschäft gekommen. Wie die Polizei erklärte, wurde ein Security-Mitarbeiter beim Freefall Tower Hangover eingequetscht und musste reanimiert werden. Er ist jetzt im Krankenhaus. Der Mann habe sich demnach in einem Bereich aufgehalten, in dem er sich nicht hätte aufhalten dürfen. Weil die Beziehungen zu Kanada derzeit auf Eis liegen, will US-Präsident Trump den für die Landwirtschaft wichtigen Kalidünger künftig aus Belarus beziehen. Das hat der Republikaner auf seinem Sprachrohr mitgeteilt. Bislang war das nördliche Nachbarland der mit Abstand größte Lieferant des Düngers. Nähere Angaben zu dem Deal mit Belarus machte Trump zunächst nicht. Im großen Führungsmachtkampf beim Fußball-Weltverband zeigt sich FIFA-Chef Infantino erstmals gesprächsbereit für Reformen. In einem Brief an die Präsidenten der 211 Mitgliedsverbände kündigte der Schweizer eine unabhängige Überprüfung der FIFA-Governance sowie Gespräche über eine Stärkung der Entscheidungsprozesse an. Seine erneute Kandidatur als Präsident will er aber nicht zurückziehen.
3: Der KI-generierte Autoverkehrsdienst meldet normalen Verkehr in und um München. Mit aktuellen Daten vom MET Norwegen hier das KI-generierte Wetter für München. Wir schauen auf einen neuen Tag und beginnen direkt mit dem Morgen. Hier erwarten uns zunächst noch recht trübe Verhältnisse. Die Wolken hängen tief, aber die Temperaturen erreichen bereits 9 Grad. Beim Blick in den Mittag sehen wir dann eine wesentliche Verbesserung des Wetters. Strahlender Sonnenschein lässt die Temperatur auf angenehme 15 Grad steigen. Der Nachmittag bleibt zwar weiterhin warm bei gleichbleibenden 15 Grad, aber die Sonne muss sich mit zunehmenden Wolken teilen. Es wird eine Mischung aus bewölkten Abschnitten und ein wenig Sonnenlicht geben. Am Abend lichtet sich das Wetter wieder auf, kaum noch Bewölkung ist zu erwarten, während die Temperatur auf 10 Grad zurückgeht. In der Nacht darauf klart es dann vollständig auf, was uns einen sternenklaren Himmel beschert und die Tiefstwerte bis auf 6 Grad absinken lässt.

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1: 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Die genaue Zeit. Es ist 1 Uhr und eine Minute.

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1: Ich bin Joshua Heise. In den Krankenhäusern soll künftig weniger Zeit für Formulare und mehr für die Patienten bleiben. Gesundheitsminister Linnemann fordert dafür weniger Bürokratie, mehr Digitalisierung und mehr Vertrauen in das Personal. Die Krankenhausgesellschaft unterstützt den Vorstoß. Viele Vorgaben würden vor allem zusätzlichen Papierkram verursachen, ohne die Versorgung zu verbessern. Bundeskanzler Merz will ein Gesetz gegen Vergesellschaftung vorantreiben. Nach dem Wahlsieg der Linken in Berlin sagte Merz, die Bundesregierung werde ein entsprechendes Verbot vorlegen.
2: Es geht vor allem darum, an die internationalen Investoren eine klare Botschaft zu senden, die da lautet, es gibt in Deutschland keine Enteignungen von privatem Eigentum. Das ist gerade für den Investitionsstandort Deutschland von größter Relevanz und deswegen machen wir dieses Gesetz.
1: Die Linke hatte im Wahlkampf in Berlin versprochen, sich für Vergesellschaftungen der Wohnungskonzerne stark zu machen. Tragischer Unfall auf dem Münchner Oktoberfest. Nachdem er von einer Gondel des Freefall Towers Hangover eingequetscht wurde, ist ein Mitarbeiter des Fahrgeschäfts im Krankenhaus an seinen schweren Verletzungen gestorben. Wie die Polizei mitteilte, wird zu den Umständen des mutmaßlichen Betriebsunfalls ermittelt. Gutverdiener müssen sich im kommenden Jahr auf höhere Sozialabgaben einstellen. Die Beitragsgrenze soll bei der Krankenversicherung auf knapp 6.400 Euro und bei der Rentenversicherung auf 8.850 Euro im Monat steigen. Für Spitzenverdiener könnte das bis zu 100 Euro mehr Belastung monatlich bedeuten. Bundesregierung und Bundesrat müssen den neuen Grenzen noch zustimmen. München geht mit Kiel in den Endspurt der nationalen Bewerbungsphase für die Olympischen Spiele. Sollte München den Zuschlag für Olympia bekommen, finden in Kiel die Segelwettbewerbe statt, hieß es in einer Mitteilung. Am Samstag entscheidet sich, wer als deutscher Kandidat für die Spiele 2036, 40 oder 44 ins Rennen geht. Neben München bewerben sich die Region Rhein-Ruhr und Berlin.
3: Der KI-generierte Autoverkehrsdienst meldet normalen Verkehr in und um München. Mit aktuellen Daten vom MET Norwegen hier das KI-generierte Wetter für München. In den kommenden Stunden setzt sich zunächst die Bewölkung fort und wir erwarten morgen früh Temperaturwerte von etwa 10 Grad. Mit dem Vormittag hält dann die Sonne Einzug, sodass sich der Himmel komplett aufklart. Mittags werden Temperaturen bis zu 15 Grad erreicht. Nachmittags schließen sich jedoch erneut Wolken auf, nur durchbrochen von einigen Sonnenstrahlen, wobei die Temperatur konstant bei etwa 15 Grad bleibt. Am Abend lockert sich das Gewölk dann wieder auf und es wird kaum noch bewölkt sein. Die Temperaturen sinken bis in die Nacht hinein auf etwa 10 Grad. In den frühen Morgenstunden klart der Himmel vollständig auf, sodass eine sternklare Nacht bevorsteht bei Tiefstwerten von etwa 6 Grad.
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